0: auf ein Wort.
1: Hört auf, andere zu verurteilen, und ihr werdet auch nicht verurteilt werden. Hört auf, andere zu tadeln, oder es wird euch ebenso ergehen. Vergebt, und euch wird auch vergeben werden. Gebt, und ihr werdet bekommen. Was ihr verschenkt, wird anständig, ja großzügig bemessen, mit beträchtlicher Zugabe zu euch zurückfließen. Nach dem Maß, mit dem ihr gebt, werdet ihr zurückbekommen.
0: Auf ein Wort mit Jesus. 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

0: Der Spruch des Tages.
1: Jakob, ein Mann in der Bibel, mit allen Wassern gewaschen. Seinen Bruder hat er mal um dessen Erbe betrogen und muss nun vor ihm fliehen. Unterwegs, allein in der Wildnis, bricht die Nacht herein. In der Bibel steht, als die Sonne unterging,

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So viele Fragen, wer weiß schon, was kommt. 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

0: auf ein Wort.
1: Lass die Menschen, die nicht nach Gott fragen, für ihre Toten sorgen. Deine Aufgabe ist es, hinzugehen und das Kommen des Reiches Gottes zu verkündigen. Komm und folge mir nach.
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1: Ich bin Jerome Nussbaum. Bundesgesundheitsministerin Wacken hat offenbar ihren Gesetzentwurf für die Krankenversicherung noch einmal geändert. Die Frankfurter Allgemeine Zeitung berichtet, dass etwa bislang kostenfrei mitversicherte Ehe- oder Lebenspartner zwar zusätzliche Beiträge zahlen müssten, jedoch nur in Höhe von 2,5% ihres beitragspflichtigen Einkommens. Zunächst waren 3,5% anvisiert worden. Auch die Medikamentenzuzahlungen sollen geringer ausfallen. Im Gegenzug soll der Bund höhere Finanzierungsanteile übernehmen. Demnach ist geplant, dass im kommenden Jahr 1,4 Milliarden Euro mehr an die gesetzlichen Kassen fließen sollen. Bundesfinanzminister Klingbeil gehen die Reformbeschlüsse der Koalition noch nicht weit genug. Die Vereinbarungen seien kein Grund, sich selbstzufrieden zurückzulehnen, sagte er in der ARD.
2: Gleichzeitig gab Klingbeil zu, dass die schon gefassten Beschlüsse auch Belastungen für alle Menschen mit sich brächten. Konkret durch die Gesundheits- und Rentenreform. Deswegen sei es umso wichtiger, dass es zugleich eine Entlastungsperspektive gebe, so Klingbeil. Es sei in den Vereinbarungen aber auch viel für Arbeitnehmer drin. Familien würden steuerlich entlastet und Sonn- und Feiertagszuschläge stärker steuerlich begünstigt. Die von der Koalition vereinbarte Steuerentlastung für kleine und mittlere Einkommen von 10 Milliarden Euro sieht der Vizekanzler als einen wichtigen Schritt. Noah Ulrich, Redaktion.
1: Porsche will nach Medienberichten weitere 4.000 Stellen streichen. Damit würde der geplante Stellenabbau größer ausfallen als bisher angenommen, berichtet das Handelsblatt. Besonders betroffen seien Mitarbeiter in den Bereichen Management und Verwaltung. Am Entwicklungsstandort Weissach in Baden-Württemberg sollen demnach rund 30% der Kapazitäten auf den Prüfstand. Ein Porsche-Sprecher verwies nur darauf, dass bis Ende des Monats ein umfassendes Paket vorgestellt werde, um das Unternehmen zu verschlanken. Die Polizei hat zum Abschluss des AfD-Parteitags in Erfurt eine weitgehend positive Bilanz gezogen. Demnach sei die Lage um den Tagungsort überwiegend friedlich geblieben. Bei bis zu 50.000 Demonstranten habe es knapp 80 Straftaten und Ordnungswidrigkeiten gegeben. Schon zu Beginn des Bundesparteitags waren 3 Teilnehmer auf dem Weg zur Messehalle angegriffen worden. Gestern bekräftigten die beiden AfD-Vorsitzenden Weidel und Chrupalla noch einmal ihren Führungsanspruch. Ziel müsse es sein, 2029 die Regierung im Bund zu übernehmen, so Chrupalla. Bei der Fußball-WM ist Rekordweltmeister Brasilien ausgeschieden. Norwegen gelang ein 2:1-Sieg. Beide Tore schoss Haaland, das zweite erst in der 90. Minute. Für Brasilien traf Neymar in der Nachspielzeit, es reichte aber nicht mehr. Norwegen steht damit im Viertelfinale. Weiter ist auch England. In der Nacht konnte sich die Mannschaft gegen WM-Mitgastgeber Mexiko durchsetzen. Endstand 3:2.
0: Die Nachrichten wurden bereitgestellt von Radio Aktuell. 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
1: Die Temperaturen liegen im Moment in Köln und in Bonn bei 18 Grad. 14 messen wir in Hamburg, 16 in Bremen, Berlin 15 Grad, Dresden 17, Frankfurt am Main 18, Stuttgart 17 Grad, München und Erfurt 16 und Münster 17 Grad. Im Norden und Osten ist es heute überwiegend stark bewölkt. Von der Nordsee her zieht Regen auf. Das Ganze bei Höchstwerten zwischen 19 und 23 Grad. Wesentlich freundlicher ist es in der Südwesthälfte. Da wird es heute heiter bis sonnig sein und auch meist trocken bleiben bei maximal 32 Grad.
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1: Ich bin Jerome Nussbaum. Bundesgesundheitsministerin Wacken hat offenbar ihren Gesetzentwurf für die Krankenversicherung noch einmal geändert. Die Frankfurter Allgemeine Zeitung berichtet, dass etwa bislang kostenfrei mitversicherte Ehe- oder Lebenspartner zwar zusätzliche Beiträge zahlen müssten, jedoch nur in Höhe von 2,5% ihres beitragspflichtigen Einkommens. Zunächst waren 3,5% anvisiert worden. Auch die Medikamentenzuzahlungen sollen geringer ausfallen. Im Gegenzug soll der Bund höhere Finanzierungsanteile übernehmen. Demnach ist geplant, dass im kommenden Jahr 1,4 Milliarden Euro mehr an die gesetzlichen Kassen fließen sollen. Bundesfinanzminister Klingbeil gehen die Reformbeschlüsse der Koalition noch nicht weit genug. Die Vereinbarungen seien kein Grund, sich selbst zufrieden zurückzulehnen, sagte er in der ARD.
2: Gleichzeitig gab Klingbeil zu, dass die schon gefassten Beschlüsse auch Belastungen für alle Menschen mit sich brächten. Konkret durch die Gesundheits- und Rentenreform. Deswegen sei es umso wichtiger, dass es zugleich eine Entlastungsperspektive gebe, so Klingbeil. Es sei in den Vereinbarungen aber auch viel für Arbeitnehmer drin. Familien würden steuerlich entlastet und Sonn- und Feiertagszuschläge stärker steuerlich begünstigt. Die von der Koalition vereinbarte Steuerentlastung für kleine und mittlere Einkommen von 10 Milliarden Euro sieht der Vizekanzler als einen wichtigen Schritt. Noah Ulrich, Redaktion.
1: Porsche will nach Medienberichten weitere 4.000 Stellen streichen. Damit würde der geplante Stellenabbau größer ausfallen als bisher angenommen, berichtet das Handelsblatt. Besonders betroffen seien Mitarbeiter in den Bereichen Management und Verwaltung. Am Entwicklungsstandort Weissach in Baden-Württemberg sollen demnach rund 30% der Kapazitäten auf den Prüfstand. Ein Porsche-Sprecher verwies nur darauf, dass bis Ende des Monats ein umfassendes Paket vorgestellt werde, um das Unternehmen zu verschlanken. Die Polizei hat zum Abschluss des AfD-Parteitags in Erfurt eine weitgehend positive Bilanz gezogen. Demnach sei die Lage um den Tagungsort überwiegend friedlich geblieben. Bei bis zu 50.000 Demonstranten habe es knapp 80 Straftaten und Ordnungswidrigkeiten gegeben. Schon zu Beginn des Bundesparteitags waren 3 Teilnehmer auf dem Weg zur Messehalle angegriffen worden. Gestern bekräftigten die beiden AfD-Vorsitzenden Weidel und Chrupalla noch einmal ihren Führungsanspruch. Ziel müsse es sein, 2029 die Regierung im Bund zu übernehmen, so Chrupalla. Bei der Fußball-WM ist Rekordweltmeister Brasilien ausgeschieden. Norwegen gelang ein 2:1 Sieg. Beide Tore schoss Haaland, das zweite erst in der 90. Minute. Für Brasilien traf Neymar in der Nachspielzeit, es reichte aber nicht mehr. Norwegen steht damit im Viertelfinale. Weiter ist auch England. In der Nacht konnte sich die Mannschaft gegen WM-Mitgastgeber Mexiko durchsetzen. Endstand 3:2.
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1: Die Temperaturen liegen im Moment in Köln und in Bonn bei 18 Grad. 14 messen wir in Hamburg, 16 in Bremen, Berlin 15 Grad, Dresden 17, Frankfurt am Main 18, Stuttgart 17 Grad, München und Erfurt 16 und Münster 17 Grad. Im Norden und Osten ist es heute überwiegend stark bewölkt. Von der Nordsee her zieht Regen auf. Das Ganze bei Höchstwerten zwischen 19 und 23 Grad. Wesentlich freundlicher ist es in der Südwesthälfte. Da wird es heute heiter bis sonnig sein und auch meist trocken bleiben bei maximal 32 Grad.
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3: Dann würde ich sagen, gehen wir's an. Eine neue Woche, ein neuer Tag, ein neuer Montag, um genau zu sein. Und Steffen Schmidt ist für euch da. Wir starten gemeinsam rein. 7:04 haben wir es mittlerweile. Und jetzt gehen wir es ganz ruhig an und lassen uns ein bisschen Energie anschieben von Elijah Thomas. Deswegen go für uns. Schönen guten Morgen.

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Kane mit Living Water bei ERF. Yes, wir haben es 10 Minuten nach 7 an diesem Montag. Es ist ein neuer Tag, eine neue Woche und wir starten gemeinsam rein mit schönster Popmusik. Die kommt jetzt von Dan Bramness und Call Your Name.

0: Dan Bremnes. Ihr hört ERF Yes an diesem Montag. Und leider kennen wir das irgendwie alle, dieses Gefühl festzustecken. Ja, man will irgendwie vorwärts, aber es landen Steine im Weg, egal wo man hin will. Und so bleibt man irgendwie stehen und es geht nicht nach vorne und zurück auch nicht. Dieses Gefühl, das kennen aber nicht nur wir, das kennt sogar Colton Dixon. Jawohl, der ist nämlich auch nur ein Mensch. Und er hat einen Song darüber geschrieben und der schickt eine neue Perspektive zu uns. Wenn du nicht weiter gehen kannst, warum fliegst du nicht einfach? Zugegeben, das klingt so ein bisschen wie die Ratschlag-Version von Dann sollen sie doch Kuchen essen. Es ist aber deutlich mehr, denn Colton Dixon ist der Überzeugung, im Feststecken bringt der Blick nach vorne und auch der Blick nach hinten nichts. Wir müssen nach oben schauen, auf Gott. Er singt, lass uns nicht beim Laufen verzweifeln, wenn wir zum Fliegen geschaffen wurden. Blick nach oben richten und abheben. Eine Perspektive, die herausfordernd ist, aber einen Kern hat, der motivieren kann. Hier kommen für euch die Highlights des Textes von Made to Fly. Das ist Colton Dixon bei ERF Yes.
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2: Wenn du Freiheit brauchst, dann schau hoch zum Himmel. Denn auf der anderen Seite wartet Hoffnung auf dich. Sing immer mal wieder Halleluja. Gib dich nicht mit Gehen zufrieden, wo du doch eigentlich zum Fliegen gemacht bist. Colton Dixon, Made to Fly.
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0: ERF, yes, das war Blessing Offer. Wir haben es mittlerweile 7:30.
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0: Ist für mich ein Bäcker, der Menschlichkeit über den eigenen Profit setzt. Und dafür geht's in unsere ehemalige Landeshauptstadt nach Bonn. Im Stadtteil Bad Godesberg, da betreiben sowohl Uli als auch Michael eine Bäckerei im Familienbetrieb. Und Uli, der braucht jetzt krankheitsbedingt eine Auszeit. Die Bäckerei soll also für 2 Wochen schließen. Und wie der WDR berichtet, bekommt Michael das mit. Er freut sich aber nicht, dass die Konkurrenz vorübergehend dicht machen muss. Er bietet Hilfe an. Und so wird ein gemeinsamer Plan entwickelt, wie die Bäckerei von Uli nicht schließen muss. Brötchen, die kann seine Aushilfe noch selbst backen, aber alles andere liefert für diese 2 Wochen Michaels Team. Der Gewinn, der wird dann fair aufgeteilt und so kann Uli seine Angestellten trotz Krankheit weiter bezahlen. Leute, sowas finde ich klasse. Nicht heimlich freuen, dass der Konkurrent aussetzt und man profitieren kann, sondern Hilfe anbieten, wo sie gebraucht wird. So geht das. Für mich ist das eine fantastische gute Nachricht, ganz im Sinne der Menschlichkeit.
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0: So geht das. So geht eine gute Nachricht bei ERF Yes. Falls euch auch mal eine über den Weg läuft, dann schickt sie gerne rüber per WhatsApp an die 0160 44 55 006 oder im Chat auf erfyes.de und in der App. Ich habe Torren Wells für euch mit Sunday Morning.

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1: 7.37 Uhr bei ERF Yes an diesem Montag. Und kurzer Hintergrund zu mir. Ich bin kein Musikwissenschaftler und deswegen fehlt mir hin und wieder die ein oder andere Fachvokabel, um zu erklären, welches musikalische Phänomen ich erlebt habe. Und deswegen habe ich mir einfach selber ein Wort dafür ausgedacht. Ich spreche von einem Grower. Wenn ein Song, den ich schon lange kenne, irgendwie im Ansehen bei mir deutlich steigt, beziehungsweise ich den beim ersten Mal gehört habe und dachte, ja, ist ganz nett. Und mittlerweile sage ich, wow, das ist ein richtig, richtig starker Song. Und über einen solchen Grower, wir nennen ihn jetzt einfach so, müssen wir gleich mal sprechen. Und das tun wir nach Hallelujah in the Hard Things und vorher Lift Me Up von Dante Bow und Graham.

ERF Yes in euren Ohren und ich möchte mit euch jetzt mal über einen Song sprechen. Der läuft schon ein paar Monate hier bei ERF Yes, aber so richtig gecatcht hat er mich jetzt erst, genauer gesagt an diesem Wochenende. Da war ich ein bisschen länger im Auto unterwegs und eigentlich hatte ich mir einen Podcast runtergeladen, aber so beim Hören ist mir dann aufgefallen, nee, genug vom Reden, ich will jetzt Musik hören. Und so habe ich dann Heaven Knows I Tried angemacht von Bodie und ich sag's wie es ist, sehr viel andere Songs habe ich dann nicht mehr gehört. Der lief quasi in Dauerschleife. Und warum? Ja, so ganz genau kann ich den Finger gar nicht draufhalten, aber ich glaube, es ist so eine stabile Mischung aus Sound, musikalischer Raffinesse und Inhalt. Der Song, der greift nämlich inhaltlich was auf, das ich nur sehr gut kenne. Dieses, ich schaff das schon allein. Und dann merkt man, nee, ohne Gott geht's eben doch nicht. Und Bodie, der hat richtig schöne Erkenntnisse in diesem Song verarbeitet. Er singt, ich dachte, ich hätte den richtigen Weg genommen, da lag ich falsch. Und dann stellt sich raus, der Jesus, den ich brauchte, der war immer an meiner Seite. Und am Ende des Refrains, da stellt Bodie dann ja ein bisschen ironisch selbstkritisch fest, es scheint fast so, als hätte Gott gewusst, dass ich mich nicht selbst retten kann, obwohl ich das probiert habe. Ja, manchmal ist Einsicht eben der beste Weg zur Besserung, auch was meine Einschätzung zu diesem Song angeht. Die habe ich nämlich kolossal geändert und falls es euch auch so geht, dann ändern wir das jetzt gemeinsam. Hier ist für euch Bodie mit Heaven Knows I Tried bei ERF Yes.

0: Anna Childs bei EFYS. Das ist euer Montag und wir hören uns gleich auf der anderen Seite der Nachrichten wieder. Die gibt's für euch in knapp 5 Minuten. Vorher noch 2 Songs. Matthew West habe ich auf der Playlist und davor noch Daniel Spriggs mit Show Me How to Live.
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1: Ich bin Jerome Nussbaum. Bei den Reformbeschlüssen der schwarz-roten Koalition sieht Bundesfinanzminister Klingbeil noch Nachbesserungsbedarf. Er gab in der ARD zu, dass die Vereinbarungen etwa zur Gesundheits- und Rentenreform Belastungen für alle Menschen mit sich bringen. Auch die Debatte über Krankschreibungen ab Tag 1 gehe an ihm nicht spurlos vorbei.
2: Ich merke jetzt ja seit 2 Tagen, dass es eine hochemotionale Debatte gibt. Und bei mir melden sich ja auch Leute. Ja? Ich habe gestern mit jemandem telefoniert, der sagt, Leute, ich habe 3-mal im Jahr richtig heftige Migräne und ihr wollt ja wohl nicht, dass ich mich dann zum Arzt schleppen muss. Das kann nicht euer Ernst sein. Und da, genau darum geht es nicht. Und deswegen muss man jetzt in der Umsetzung im Parlament und wenn das Gesetz vorliegt, muss man das sehr pragmatisch machen.
1: Klingbeil sagt aber auch, es sei in den Vereinbarungen viel für Arbeitnehmer drin. Die von der Koalition geplante Steuerentlastung für kleine und mittlere Einkommen von 10 Milliarden Euro sieht er als einen wichtigen Schritt. Erfurt hat den Bundesparteitag der AfD überstanden. Die Polizei spricht von einem überwiegend friedlichen Verlauf rund um das Veranstaltungsgelände. Bei bis zu 50.000 Demonstranten seien knapp 80 Straftaten und Ordnungswidrigkeiten registriert worden. Zum Abschluss kritisierte AfD-Chefin Weidel Teile des Wahlprogramms der AfD in Sachsen-Anhalt.
3: Darin heißt es, eine intakte Familie bestehe aus Mutter, Vater und Kindern. Das sei die beste Voraussetzung für eine gute und gesunde Kindesentwicklung. Weidel sagte dazu bei NTV, da gehe sie nicht mit. Man könne sich zwar politisch für die traditionelle Familie als gesellschaftliches Zielbild einsetzen, aber gleichgeschlechtliche Beziehungen seien gleichwertig zu behandeln. Weidel selbst zieht mit ihrer Lebensgefährtin 2 Kinder groß. Ulrike Klein, Redaktion.
1: Nach der Rahmenvereinbarung für ein Ende des Iran-Kriegs will sich US-Präsident Trump offenbar wieder mehr auf den Ukraine-Krieg konzentrieren. Nach Angaben aus dem Weißen Haus ist beim NATO-Gipfel ab morgen in Ankara ein 4-Augen-Gespräch mit dem ukrainischen Präsidenten Zelensky geplant.
4: Die Begegnung soll am Rande des Gipfels am Mittwochnachmittag stattfinden. Dabei könnten Möglichkeiten für ein Ende des russischen Angriffskrieges besprochen werden, heißt es. Derweil hat Russland seine Angriffe auf Kiew in der Nacht fortgesetzt. Wieder wurden auch Wohnhäuser beschädigt durch Drohnen, Marschflugkörper und Raketen, so die örtlichen Behörden. Präsident Zelensky hatte vorher von Geheimdienstinformationen berichtet, wonach Russland seine Angriffe vor dem NATO-Gipfel ausweiten wolle. Noah Ulrich, Redaktion.
1: In den Erdbebengebieten von Venezuela sind inzwischen fast 3.350 Todesopfer geborgen worden. Nach offiziellen Angaben wurden mehr als 16.700 Menschen durch das schwere Doppelbeben verletzt. Tausende werden immer noch vermisst. 190 Gebäude sind komplett eingestürzt. Norwegen und England stehen bei der Fußball-WM im Viertelfinale. Rekordweltmeister Brasilien und auch WM-Mitgastgeber Mexiko sind im Achtelfinale ausgeschieden. Brasilien unterlag Norwegen 1:2 und England besiegte Mexiko mit 3:2. In der nächsten Runde treffen damit Norwegen und England aufeinander. Das Spiel ist am Samstag.
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1: Wir schauen auf die aktuellen Temperaturen. Köln und Bonn 20 Grad, Hamburg 15, Bremen 16, in Berlin und Dresden sind es 17 Grad, in Frankfurt am Main 19, Stuttgart 20 Grad, München 18, Erfurt 17 und Münster 18 Grad. Im Norden und Osten ist es heute überwiegend stark bewölkt. Von der Nordsee her zieht Regen auf. Das Ganze bei Höchstwerten zwischen 19 und 23 Grad. Wesentlich freundlicher ist es in der Südwesthälfte. Da wird es heute heiter bis sonnig sein und auch meist trocken bleiben bei maximal 32 Grad.

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1: Jetzt haben wir gerade die Nachrichten von der Fußballweltmeisterschaft gehört und da möchte ich einmal kurz eine Frage loswerden an die FIFA und an Gianni Infantino. Wenn man die rote Karte von Balogun bei der USA nachträglich aufheben kann, können wir nochmal über das Tor von Jonathan Tah gegen Paraguay sprechen? Vielleicht kann man das ja auch im Nachhinein noch geben. Mal schauen. ERF Yes ist hier und wir vertreiben uns die, ja, nicht ganz so positiven Nachrichten von der WM einfach mit der schönsten Popmusik. Und Strings and Hearts, die haben da auf jeden Fall ein Wörtchen mitzureden. Evergreen Love hört ihr jetzt bei ERF Yes an diesem Montag.

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ERF, yes, in euren Ohren an diesem Montag. Am Wochenende war ich unterwegs. Ich war auf der Hochzeit meines Cousins. Dementsprechend sage ich hier auch nochmal alles Gute, Gottes Segen an Tom und Liliane. War ein schöner Tag. Und ich bin da mit dem Auto hingefahren. Und ich muss zugeben, es ist nicht die Strecke, auf der ich mich am besten auskenne. Also bin ich natürlich ins Auto gestiegen, habe das Navi angemacht und bin da hingefahren. Und das Navi läuft über mein Handy. Und irgendwann so im Laufe der Feierlichkeiten fällt mir auf, so richtig viel Akku habe ich nicht mehr. Und nach Hause kommen ohne das Navi, das wird schwer bzw. fast unmöglich. Also wo muss ich denn dahin? Keine Sorge, mein Bruder konnte das Problem beheben, denn er hatte ein Ladegerät dabei, ich nicht. Aber es hat alles funktioniert und ich bin wieder, ihr hört's ja, gut zu Hause angekommen. Aber die Frage, wo muss ich hin? Die beschäftigt uns ja nicht nur, wenn wir eine unbekannte Route fahren. Die beschäftigt uns das ganze Leben in verschiedensten Bereichen. Und so beschäftigt uns diese Frage heute auch im Spruch des Tages. Den hört ihr nach What If von Rachel Namiroff hier bei ERF Yes.

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1: Jakob, ein Mann in der Bibel, mit allen Wassern gewaschen. Seinen Bruder hat er mal um dessen Erbe betrogen und muss nun vor ihm fliehen. Unterwegs, allein in der Wildnis, bricht die Nacht herein. In der Bibel steht, als die Sonne unterging, blieb er an dem Ort, wo er gerade war, um zu übernachten. Unter seinen Kopf legte er einen der Steine, die dort herumlagen. Im Traum sieht Jakob eine Leiter, die von der Erde bis in den Himmel reicht. Gott steht oben und hält ihm eine Standpauke, weil er so ein Halunke ist? Nein, Gott verheißt Jakob Landbesitz, viele Nachkommen und seinen Schutz. Jakob erwacht erschüttert und nennt den Ort Haus Gottes. Interessant, er hatte sich ja hingelegt, wo und wie er gerade war. Und genau dort ist Gott und bietet Veränderung an. Heute ist das nicht anders. 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

Walk of the Earth mit Better Red Love hier bei ERF. Yes, gleich haben wir es 8:30. Und dann habe ich für euch eine gute Nachricht, ganz nach dem Motto: Wenn du willst, dass sich was ändert, dann erfinde einen Gegenstand, der das relativ einfach macht. So einfach kann es sein. Und diese gute Nachricht, die stelle ich euch vor. Nach dem Dreierpack der schönsten Popmusik, Blanka mit We Are Messengers, hört ihr nach Samuel Rösch. Und das hier sind Mann mit Ninibar.

0: We are Messengers und Blanka, My Hope is in You bei ERFS. Wir haben es 8:30.
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0: Ist für mich jetzt ein Müllpicker im praktischen Taschenformat. Das ist eine wirklich richtig coole Sache. Startup-Gründer Arno, dem ist es schon länger ein Dorn im Auge, wie viel Müll eigentlich so in unseren Wäldern rumliegt. Und er sammelt den auch selber immer wieder auf. Ein Kumpel hat ihn aber mal drauf angesprochen und hat gesagt, sag mal, willst du das wirklich alles anfassen? Und das hat Arno ins Nachdenken gebracht. Und er hat sich mit den Menschen beschäftigt, die sich vor dem Müll ekeln. Und möchte auch die zum Sammeln bewegen. Und dafür hat er das Startup Pick It Up gegründet. Und das Produkt, das ist einfach nur super durchdacht. Im 3D-Drucker ist eine Art Kegel entstanden, wenige Zentimeter groß und passt also in jede Jackentasche. Und im Kegel selbst ist eine Mülltüte versteckt und auf der Innenseite ist ein Gewinde eingedruckt. So kann man den Müllpicker auf einen Stock drehen und den findet man ja im Wald eigentlich in der Regel immer. Und dann lässt sich die Spitze ausfahren, die den Müll aufhebt und dann ab in die Tüte. Tüte mitnehmen, entsorgen. Außerdem ist die Spitze auch magnetisch, heißt also, es lassen sich auch Nägel oder kleinere Metallschrott anheben. Und das ist doch wirklich cool, oder? Da hat jemand ein Problem erkannt, selbst mit angepackt und dann noch ein Hilfstool für andere entwickelt. So muss das sein. Ich find's mega. Für mich ist das eine gute Nachricht.
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0: Ich freue mich, dass ihr mit dabei seid an diesem Montag und jetzt mit mir Declan J. Donovan anhört mit Love Can Grow. Schönen guten Morgen.

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ERF Yes in euren Ohren. Das Ganze am Montag und das bedeutet auch heute haben wir wieder schönste neue Popmusik für euch auf die Playlist gepackt. Und einen der Neuzugänge, den möchte ich euch gerne ein bisschen genauer vorstellen, mache ich nach Gladden mit Sunshine Everyday und das hier sind Need to Breathe mit Ever Known.

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1: ERF Yes ist bei euch an diesem Montag und wahrscheinlich kennt ihr das hier leider auch. Man liegt im Bett, dreht sich von links nach rechts und dann fällt der Blick auf den Wecker und man sieht schon wieder eine halbe Stunde nicht eingeschlafen. Und warum? Ja, weil es im Kopf einfach wieder nicht ruhig wird. Das kennt man. Die Gespräche, die anstehen, die Antwort, auf die man noch warten muss oder generell einfach Sorgen und die halten ja nicht nur wach, die belasten auch die eigene Seele. Und genau da setzen die Afters in ihrem neuen Song an. Und sind wir mal ehrlich, aufs erste Lesen klingt It's Gonna Get Better, also es wird besser, nicht unbedingt nach dem, was man braucht. Ne? Ein Das wird schon irgendwie oder Du schaffst das schon, das bringt da ja selten was. Aber genau das macht der Song auch nicht, sondern er zeigt Verständnis. Ja, das Leben kann hart sein, aber trotzdem muss die Angst nicht das letzte Wort haben. Und das klingt schon mehr motivierend, oder? Und der Song macht auch klar, morgen wird nicht auf einmal alles perfekt sein. Das können wir uns abschminken. Aber Schritt für Schritt kann es besser werden. Und am Ende bin ich dann stärker, als ich es jetzt bin. Außerdem kommt die Erinnerung daran, dass ich in all dem nicht alleine bin, sondern Gott mithilft. Also nehmt euch vielleicht diese 3 Minuten Zeit. Das sind die Afters mit der Alltagsmotivation It's Gonna Get Better. Der ist neu bei ERF Yes.

Die Afters, neu bei ERF Yes mit It's Gonna Get Better. Schön, dass ihr dabei seid an diesem Montag hier bei ERF Yes. Jetzt mit Jonathan Traylor und Here I Am.

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1: Ich bin Jerome Nussbaum. Bei den Reformbeschlüssen der schwarz-roten Koalition sieht Bundesfinanzminister Klingbeil noch Nachbesserungsbedarf. Er gab in der ARD zu, dass die Vereinbarungen etwa zur Gesundheits- und Rentenreform Belastungen für alle Menschen mit sich bringen. Auch die Debatte über Krankschreibungen ab Tag 1 gehe an ihm nicht spurlos vorbei.
2: Ich merke jetzt ja seit 2 Tagen, dass es eine hochemotionale Debatte gibt. Und bei mir melden sich ja auch Leute. Ja? Ich habe gestern mit jemandem telefoniert, der sagt, Leute, ich habe 3-mal im Jahr richtig heftige Migräne und ihr wollt ja wohl nicht, dass ich mich dann zum Arzt schleppen muss. Das kann nicht euer Ernst sein. Und da, genau darum geht es nicht. Und deswegen muss man jetzt in der Umsetzung im Parlament und wenn das Gesetz vorliegt, muss man das sehr pragmatisch machen.
1: Klingbeil sagt aber auch, es sei in den Vereinbarungen viel für Arbeitnehmer drin. Die von der Koalition geplante Steuerentlastung für kleine und mittlere Einkommen von 10 Milliarden Euro sieht er als einen wichtigen Schritt. Erfurt hat den Bundesparteitag der AfD überstanden. Die Polizei spricht von einem überwiegend friedlichen Verlauf rund um das Veranstaltungsgelände. Bei bis zu 50.000 Demonstranten seien knapp 80 Straftaten und Ordnungswidrigkeiten registriert worden. Zum Abschluss kritisierte AfD-Chefin Weidel Teile des Wahlprogramms der AfD in Sachsen-Anhalt.
3: Darin heißt es, eine intakte Familie bestehe aus Mutter, Vater und Kindern. Das sei die beste Voraussetzung für eine gute und gesunde Kindesentwicklung. Weidel sagte dazu bei NTV, da gehe sie nicht mit. Man könne sich zwar politisch für die traditionelle Familie als gesellschaftliches Zielbild einsetzen, aber gleichgeschlechtliche Beziehungen seien gleichwertig zu behandeln. Weidel selbst zieht mit ihrer Lebensgefährtin 2 Kinder groß. Ulrike Klein, Redaktion.
1: Nach der Rahmenvereinbarung für ein Ende des Iran-Kriegs will sich US-Präsident Trump offenbar wieder mehr auf den Ukraine-Krieg konzentrieren. Nach Angaben aus dem Weißen Haus ist beim NATO-Gipfel ab morgen in Ankara ein 4-Augen-Gespräch mit dem ukrainischen Präsidenten Zelensky geplant.
4: Die Begegnung soll am Rande des Gipfels am Mittwochnachmittag stattfinden. Dabei könnten Möglichkeiten für ein Ende des russischen Angriffskrieges besprochen werden, heißt es. Derweil hat Russland seine Angriffe auf Kiew in der Nacht fortgesetzt. Wieder wurden auch Wohnhäuser beschädigt durch Drohnen, Marschflugkörper und Raketen, so die örtlichen Behörden. Präsident Zelensky hatte vorher von Geheimdienstinformationen berichtet, wonach Russland seine Angriffe vor dem NATO-Gipfel ausweiten wolle. Noah Ulrich, Redaktion.
1: In den Erdbebengebieten von Venezuela sind inzwischen fast 3.350 Todesopfer geborgen worden. Nach offiziellen Angaben wurden mehr als 16.700 Menschen durch das schwere Doppelbeben verletzt. Tausende werden immer noch vermisst. 190 Gebäude sind komplett eingestürzt. Norwegen und England stehen bei der Fußball-WM im Viertelfinale. Rekordweltmeister Brasilien und auch WM-Mitgastgeber Mexiko sind im Achtelfinale ausgeschieden. Brasilien unterlag Norwegen 1:2 und England besiegte Mexiko mit 3:2. In der nächsten Runde treffen damit Norwegen und England aufeinander. Das Spiel ist am Samstag.
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1: Wir schauen auf die aktuellen Temperaturen. Köln und Bonn 20 Grad, Hamburg 15, Bremen 16, in Berlin und Dresden sind es 17 Grad, in Frankfurt am Main 19, Stuttgart 20 Grad, München 18, Erfurt 17 und Münster 18 Grad. Im Norden und Osten ist es heute überwiegend stark bewölkt. Von der Nordsee her zieht Regen auf. Das Ganze bei Höchstwerten zwischen 19 und 23 Grad. Wesentlich freundlicher ist es in der Südwesthälfte. Da wird es heute heiter bis sonnig sein und auch meist trocken bleiben bei maximal 32 Grad.
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5: Wo ich einen Frühaufsteher kontaktieren möchte, nämlich Alfred aus Ipsheim. Er hat sich bei mir gemeldet per WhatsApp 0160 44 55 006 und hat sich auch letzte Woche immer mal wieder gemeldet und hat geschrieben, heute Nacht um 4.30 Uhr, 5.30 Uhr, 6 Uhr habe ich folgendes Lied bei euch gehört. Darf ich das bitte nochmal hören? Und es geht diese Woche einfach genauso weiter. Alfred hat geschrieben, heute Morgen kurz vor 6, da lief bei euch ein Song mit dem Titel Immer mehr. Die Rede ist von Anjek und Eliasar mit Immer mehr und den spiele ich ihm jetzt. Hier ist der Liedwunsch für Alfred aus Ipsheim bei ERF Yes.

Bay Eterner bei ERF. Yes, na hör mal, jetzt gibt's doch schon wieder was Neues von We The Kingdom. Ja, gibt's. Gerade im Februar erst haben wir euch ihre letzte EP vorgestellt und jetzt, ein halbes Jahr später, ist auch schon die nächste da. Die neuen Songs sind am Start und wir hören gleich das erste Mal rein in Everything I Thought Was Pleasure, unser neues Album bei ERF. 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

0: Album der Woche Zeit bei ERF. Yes, hey, schön, dass ihr dabei seid. Für euch am Start sind Jul.
1: Hi.
0: Und ich bin Steffen. Das Album der Woche ist Everything I Thought Was Pleasure von We The Kingdom. Und schon der Titel, da bleibt man ganz kurz hängen. Auf Deutsch heißt das sinngemäß alles, was sich für mich nach Erfüllung angefühlt hat. Das klingt ja schon hochphilosophisch, könnte man sagen. Jul, schieß los, was steckt dahinter?
1: Es ist der Moment, den wir, glaube ich, alle kennen. Wenn ich merke, das, worauf ich gesetzt habe, war gar nicht so erfüllend, wie ich dachte. Ich meine, wer hat nicht schon mal irgendwas, beispielsweise lang Ersehntes, gekauft und dachte dann, ja gut, jetzt habe ich das, aber das hat mein Leben irgendwie nicht so richtig verändert.
0: Ja, kennt man auf jeden Fall. Und genau da setzt das neue Projekt an. Ich habe gesehen, We The Kingdom beschreiben es als ihr ehrlichstes Projekt bisher.
1: Ja, es geht um Hingabe, es geht um Versuchung, um Freude, aber auch um die Spannung zwischen dem, was sich im ersten Moment gut anfühlt und dem, was dann auf Dauer wirklich trägt. Dabei ist das Album kein Album für perfekte Antworten, würde ich sagen. Es ist eher eins für Menschen, die merken, ich bin noch nicht da, wo ich gerne wäre, aber ich bin auch nicht mehr da, wo ich mal war. Und genau das macht diese ganze Scheibe ziemlich nahbar. Man ist so in dieser Zwischenzeit ein Stück weit und ich finde, da kann man gut andocken.
0: Also inhaltlich schafft's Andockpunkte. Wie sieht's musikalisch aus? Wer kann da andocken?
1: Ja, musikalisch bleibt die Band bei dem, was sie stark macht. Ne? Das ist handgemacht, das ist direkt, das ist lebendig, Folk Rock Worship. Und dieser raue Bandsound, der nie irgendwie geschniegelt wirkt. Also statt Hochglanz punkten We The Kingdom mit Haltung. Es ist ein Album, das nicht so tut, als wäre alles einfach, aber das auch nicht in der Leere stehen bleibt. Es schaut der Enttäuschung ins Gesicht und sucht trotzdem nach dem, was trägt. Und genau deshalb, finde ich, lohnt es sich, diese Woche ein bisschen genauer hinzuhören.
0: Na dann, wollen wir dieser Empfehlung mal folgen und genauer hinhören. Hier sind We The Kingdom mit dem Album der Woche Everything I Thought Was Pleasure. Ihr hört daraus den Song Glory, Glory zusammen mit Crowder bei ERF. Yes.

Das ist eine Kombi, an die könnte ich mich gewöhnen. We The Kingdom mit Crowder. Der Song Glory Glory ist drauf auf unserem Album der Woche. Everything I Thought Was Pleasure. 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
1: Lost and Found haben Psalm 119 vertont. Back to you bei ERF Yes um 9:30.
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1: Ist ein Haus, das sich selbst kühlt. Und das ganz ohne Klimaanlage oder selbstgebaute Kühlkonstruktion. Einfach nur durch die Architektur. Dafür geht's in den Nordwesten Kenias. Dort steht dieses Haus, das Francis Kere entworfen hat. Er stammt aus Burkina Faso, lebt mittlerweile aber in Deutschland. Und für diese Konstruktion hat er sich bei Gottes Schöpfung inspiriert. Die Vorlage bilden nämlich Termitenhügel. Heißt, ein großer, breiter Unterbau, der einen spitzen, hohen Turm oben aufsitzen hat. Und durch den Türturm mit Öffnung entsteht ein natürlicher Luftzug. Denn die warme Luft, die will eben nach oben und so wird die kühle Luft unten angesogen und nach oben dann abgezogen. So schreibt es der Weltspiegel. Und so wird das Gebäude gekühlt, ohne teure Klimatechnik. Laut Bericht trotzen diese Gebäude auch sehr hohen Temperaturen. Und das ist natürlich Weltklasse, vor allem für ärmere Regionen, auch im Hinblick auf den Klimawandel. Manchmal, da braucht es gar nicht die nächste technische Revolution. Vielleicht reicht es manchmal, in Gottes Schöpfung zu schauen und sich inspirieren zu lassen, so wie hier bei meiner guten Nachricht.
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1: Euer Montag wird ein Stückchen besser, weil ihr ERF Yes eingeschaltet habt. Und hier kommt die schönste Popmusik von Ian Alexander und Tarian. Loving You.

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EVF Luna bei ERF Yes mit Making Ways. Wir haben uns was Neues für euch überlegt, hier bei ERF Yes im Radio. Und darüber möchte ich gerne mit euch sprechen, beziehungsweise euch dieses Neue auch mal vorstellen. Und das mache ich nach zwei Songs Turn It Around von Kevin Weinberger. Und das ist God Behind Bars Music zusammen mit Ryan Ellis und Set Me Free.

0: ERF, yes, ist hier. Und bei uns hört ihr die schönste Popmusik, das ist ja bekannt. Der Großteil unserer Playlist kommt dabei von Menschen, die ihren christlichen Glauben in die Texte packen. Aber auch Songs von Künstlerinnen und Künstlern, die sich jetzt nicht mit dem christlichen Glauben beschäftigen in ihren Songs, die tummeln sich hier. Und da schauen wir schon bei der Auswahl ganz genau auf den Text, aber nicht nur als Auswahlkriterium, auch danach schauen wir da noch hin. Wo stecken da Gedanken, die uns vielleicht ermutigen können oder auch ins Nachdenken bringen? Und deshalb haben wir eine kleine, feine, neue Sache für euch hingehört. Kurz Gedanken aus dem ERF Yes Team zu den Songs aus unserem Programm. Und die streuen wir euch künftig hier immer mal wieder ein, damit jeder Song eine gute Message hat. Wollt ihr ein Beispiel haben? Bekommen wir hin. Dies hier hört ihr ab heute öfter bei ERF Yes hingehört. Jetzt zu John Michael Howell und Missing Peace.
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John Michael Howell ist auf der Suche nach Liebe, nach Anerkennung und Wertschätzung. Also zumindest war er das, denn in Missing Piece, da singt er von dem Moment, in dem er das Ziel seiner Suche endlich erreicht hat. Nämlich eine Person, bei der ein einziger Blick reicht, damit sich der ganze Himmel erhält. Und irgendwie ist das was, da sehen wir uns alle danach. Und hier kommt die gute Nachricht, wir können diese Liebe und Wertschätzung finden. Bei Gott. Der spricht einem Menschen in der Bibel zu, du bist mir viel wert, einen hohen Preis bezahle ich, weil ich dich liebe. Wow, was für eine schöne Zusage, oder? Der Gott, der die Erde und das Universum geschaffen hat, liebt mich so sehr, dass er teuer dafür bezahlt hat. Ich würde sagen, das ist mal eine richtig gute Definition von Wertschätzung. Fair.

Wo genau steckt die Botschaft in diesem Song? Das fragen wir uns in Zukunft öfter und hören für euch genau hin bei ERF Yes. Eure Lieblingssongs, die schönste Popmusik bei ERF Yes.

Michael Patrick Kelly mit Run Free bei ERF Yes um kurz vor 10. Und das bedeutet, das war's für heute in der Morning Show bei ERF Yes. Ab morgen um 7 werde ich wieder für euch da sein. Bis dahin wünsche ich euch was. Macht's nicht gut, macht's besser. Und wir hören uns morgen wieder. Bis ran an die Nachrichten hört ihr noch Benjamin William Hastings und danach Zach Williams. Ciao, ciao.

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1: Ich bin Jerome Nussbaum. Deutschlands möglicherweise nächster Fußballnationaltrainer Klopp kritisiert US-Präsident Trump und FIFA-Präsident Infantino mit scharfen Worten. Hintergrund ist die Entscheidung, eine Rotsperre für einen US-Nationalspieler für die WM zu vertagen, nachdem sich Trump eingeschaltet haben soll.
2: Diese beiden Menschen, die beide keine Ahnung von Fußball haben, sollten gar nichts damit zu tun haben, so Klopp wörtlich bei Magenta TV. Das sei unser Spiel, nicht deren Spiel. In der Vergangenheit seien so lächerliche rote Karten gegeben worden, wo alle nachher sagen, dies sei keine rote Karte gewesen. Trotzdem blieben sie bestehen, weil es Tatsachenentscheidungen seien, sagt Klopp. Von der Entscheidung der FIFA profitiert Top-Torjäger Bill Logan. Trump soll persönlich bei der FIFA angerufen und darum gebeten haben, die rote Karte zu überprüfen. Damit kann der US-Spieler kommende Nacht gegen Belgien antreten. Noah Ulrich, Redaktion.
1: Scharfe Gewehre, Granaten und noch mehr Kriegswaffen soll ein Mann in Remscheid massenhaft gehortet haben. Ab heute muss er sich zusammen mit zwei Komplizen vor Gericht verantworten. Die Polizei hatte Ende Oktober die Waffenkammern entdeckt, auch mit Sprengmitteln aus dem Zweiten Weltkrieg. Es seien die größten Waffenfunde in der Geschichte der Bundesrepublik, so die Staatsanwaltschaft Wuppertal. Bundesgesundheitsministerin Wagen hat ihren Gesetzentwurf für die gesetzliche Krankenversicherung offenbar noch einmal überarbeitet. Nach Medienberichten betreffen die Änderungen vor allem die Familienversicherung.
3: Bisher beitragsfrei mitversicherte Ehe- oder Lebenspartner sollen zwar künftig einen Anteil zahlen müssen, aber nur noch in Höhe von 2,5% statt wie bisher geplant 3,5%. Außerdem sollen Eltern von Kindern bis einschließlich 11 Jahren ausgenommen werden. Eigentlich sollte die Grenze bei 6 Jahren liegen. Für Medikamente und auch Krankenhausaufenthalte sollen gesetzlich Versicherte bald 50% mehr dazu bezahlen. Die Höhe soll aber doch nicht mehr an die Lohnentwicklung gekoppelt werden. Ulrike Klein, Redaktion.
1: Der Mordprozess gegen einen Berliner Palliativarzt geht in die entscheidende Phase. Heute hält die Verteidigung vor dem Landgericht ihr Plädoyer. Die Staatsanwaltschaft hatte schon lebenslange Haft gefordert, sowie eine anschließende Sicherungsverwahrung. Er soll 12 Frauen und 3 Männern tödliche Medikamente verabreicht haben. 12 Taten hat der Arzt gestanden. Übermorgen soll das Urteil fallen. In Südeuropa breiten sich Waldbrände immer stärker aus. Besonders in Südfrankreich an der Grenze zu Spanien hat sich die Lage verschärft. In der Gebirgsregion nahe Perpignan mussten schon Campingplätze geräumt werden, nachdem Wohnmobile von den Flammen erfasst wurden. Jetzt wurde die Evakuierung gefährdeter Ortschaften angeordnet. Ein Anwohner und auch ein Feuerwehrmann wurden durch die Brände lebensgefährlich verletzt. Große Waldbrände gibt es derzeit auch in Griechenland, Portugal und an der Costa Brava in Spanien.
0: Die Nachrichten wurden bereitgestellt von Radio Aktuell. Und jetzt das Wetter bei ERF Yes.
1: Die Temperaturen liegen im Moment in Köln und in Bonn bei 21 Grad, Hamburg 16, Bremen, Berlin und Dresden jeweils 17 Grad, Frankfurt am Main 21, Stuttgart 22 Grad, München 20, Erfurt 18 und in Münster messen wir 19 Grad. In der Südwesthälfte ist es heute heiter bis sonnig und vielfach auch trocken. Die Höchstwerte liegen dort zwischen 24 und 32 Grad. Viele Wolken gibt es dagegen im Norden und Osten. Von der Nordsee breitet sich Regen aus. Die Temperaturen erreichen dort maximal 23 Grad. Morgen geht es im Norden und Osten regnerisch weiter. In der Südwesthälfte zeigt sich dagegen wieder die Sonne und wir bekommen Höchstwerte zwischen 18 und 34 Grad mit den höchsten Werten am Oberrhein.
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0: auf ein Wort.
1: Ein Bauer ging aufs Feld, um zu säen. Als er die Saat auf seinem Feld ausstreute, fielen einige Samenkörner auf einen Weg, wo sie zertreten wurden. Und die Vögel kamen und pickten sie auf. Andere Körner fielen auf eine dünne Erdkruste mit felsigem Untergrund. Diese Saat ging zwar auf, verdorrte aber, weil die Feuchtigkeit fehlte. Andere Samenkörner fielen in die Dornen, die schnell wuchsen und die zarten Halme erstickten. Wieder andere fielen auf fruchtbaren Boden. Der gute Boden steht für verlässliche, aufrichtige Menschen, die Gottes Botschaft hören, an ihr festhalten und durch ihre Beständigkeit viel Frucht hervorbringen.
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1: Ich bin Jerome Nussbaum. Deutschlands möglicherweise nächster Fußballnationaltrainer Klopp kritisiert US-Präsident Trump und FIFA-Präsident Infantino mit scharfen Worten. Hintergrund ist die Entscheidung, eine Rotsperre für einen US-Nationalspieler für die WM zu vertagen, nachdem sich Trump eingeschaltet haben soll.
2: Diese beiden Menschen, die beide keine Ahnung von Fußball haben, sollten gar nichts damit zu tun haben, so Klopp wörtlich bei Magenta TV. Das sei unser Spiel, nicht deren Spiel. In der Vergangenheit seien so lächerliche rote Karten gegeben worden, wo alle nachher sagen, dies sei keine rote Karte gewesen. Trotzdem blieben sie bestehen, weil es Tatsachenentscheidungen seien, sagt Klopp. Von der Entscheidung der FIFA profitiert Top-Torjäger Bill Logan. Trump soll persönlich bei der FIFA angerufen und darum gebeten haben, die rote Karte zu überprüfen. Damit kann der US-Spieler kommende Nacht gegen Belgien antreten. Noah Ulrich, Redaktion.
1: Scharfe Gewehre, Granaten und noch mehr Kriegswaffen soll ein Mann in Remscheid massenhaft gehortet haben. Ab heute muss er sich zusammen mit zwei Komplizen vor Gericht verantworten. Die Polizei hatte Ende Oktober die Waffenkammern entdeckt, auch mit Sprengmitteln aus dem Zweiten Weltkrieg. Es seien die größten Waffenfunde in der Geschichte der Bundesrepublik, so die Staatsanwaltschaft Wuppertal. Bundesgesundheitsministerin Wagen hat ihren Gesetzentwurf für die gesetzliche Krankenversicherung offenbar noch einmal überarbeitet. Nach Medienberichten betreffen die Änderungen vor allem die Familienversicherung.
3: Bisher beitragsfrei mitversicherte Ehe- oder Lebenspartner sollen zwar künftig einen Anteil zahlen müssen, aber nur noch in Höhe von 2,5% statt wie bisher geplant 3,5%. Außerdem sollen Eltern von Kindern bis einschließlich 11 Jahren ausgenommen werden. Eigentlich sollte die Grenze bei 6 Jahren liegen. Für Medikamente und auch Krankenhausaufenthalte sollen gesetzlich Versicherte bald 50% mehr dazu bezahlen. Die Höhe soll aber doch nicht mehr an die Lohnentwicklung gekoppelt werden. Ulrike Klein, Redaktion.
1: Der Mordprozess gegen einen Berliner Palliativarzt geht in die entscheidende Phase. Heute hält die Verteidigung vor dem Landgericht ihr Plädoyer. Die Staatsanwaltschaft hatte schon lebenslange Haft gefordert, sowie eine anschließende Sicherungsverwahrung. Er soll 12 Frauen und 3 Männern tödliche Medikamente verabreicht haben. 12 Taten hat der Arzt gestanden. Übermorgen soll das Urteil fallen. In Südeuropa breiten sich Waldbrände immer stärker aus. Besonders in Südfrankreich an der Grenze zu Spanien hat sich die Lage verschärft. In der Gebirgsregion nahe Perpignan mussten schon Campingplätze geräumt werden, nachdem Wohnmobile von den Flammen erfasst wurden. Jetzt wurde die Evakuierung gefährdeter Ortschaften angeordnet. Ein Anwohner und auch ein Feuerwehrmann wurden durch die Brände lebensgefährlich verletzt. Große Waldbrände gibt es derzeit auch in Griechenland, Portugal und an der Costa Brava in Spanien.
0: Die Nachrichten wurden bereitgestellt von Radio Aktuell. 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
1: Die Temperaturen liegen im Moment in Köln und in Bonn bei 21 Grad, Hamburg 16, Bremen, Berlin und Dresden jeweils 17 Grad, Frankfurt am Main 21, Stuttgart 22 Grad, München 20, Erfurt 18 und in Münster messen wir 19 Grad. In der Südwesthälfte ist es heute heiter bis sonnig und vielfach auch trocken. Die Höchstwerte liegen dort zwischen 24 und 32 Grad. Viele Wolken gibt es dagegen im Norden und Osten. Von der Nordsee breitet sich Regen aus. Die Temperaturen erreichen dort maximal 23 Grad. Morgen geht es im Norden und Osten regnerisch weiter. In der Südwesthälfte zeigt sich dagegen wieder die Sonne und wir bekommen Höchstwerte zwischen 18 und 34 Grad mit den höchsten Werten am Oberrhein.
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1: Ich kenne dich nicht, aber du scheinst verspannt zu sein. Gestresst, zu süchtig nach deinem Telefon, um ins Bett zu gehen. Wenn du dich gerade wiedererkennst, atme tief ein und verinnerliche diese Worte. Du bist geliebt, du bist auserwählt. Du musst nicht den Netten spielen, um diese Umarmung zu kriegen. Auch wenn du das Gefühl hast, im Schlamm zu stecken. Die Sonne scheint immer noch auf uns herab. Wenn du dich mal schwach, ausgeschlossen oder belastet fühlst, sage ich dir, dass diese Lüge direkt vom Gegner kommt. Füll deinen Körper, deine Seele und deinen Verstand mit Energie. Und lass dich nicht täuschen. Du bist geliebt. Forrest Frank. Always.
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1: Ich bin Jerome Nussbaum. Deutschlands möglicherweise nächster Fußballnationaltrainer Klopp kritisiert US-Präsident Trump und FIFA-Präsident Infantino mit scharfen Worten. Hintergrund ist die Entscheidung, eine Rotsperre für einen US-Nationalspieler für die WM zu vertagen, nachdem sich Trump eingeschaltet haben soll.
2: Diese beiden Menschen, die beide keine Ahnung von Fußball haben, sollten gar nichts damit zu tun haben, so Klopp wörtlich bei Magenta TV. Das sei unser Spiel, nicht deren Spiel. In der Vergangenheit seien so lächerliche rote Karten gegeben worden, wo alle nachher sagen, dies sei keine rote Karte gewesen. Trotzdem blieben sie bestehen, weil es Tatsachenentscheidungen seien, sagt Klopp. Von der Entscheidung der FIFA profitiert Top-Torjäger Belogan. Trump soll persönlich bei der FIFA angerufen und darum gebeten haben, die rote Karte zu überprüfen. Damit kann der US-Spieler kommende Nacht gegen Belgien antreten. Noah Ulrich, Redaktion.
1: Scharfe Gewehre, Granaten und noch mehr Kriegswaffen soll ein Mann in Remscheid massenhaft gehortet haben. Ab heute muss er sich zusammen mit zwei Komplizen vor Gericht verantworten. Die Polizei hatte Ende Oktober die Waffenkammern entdeckt, auch mit Sprengmitteln aus dem Zweiten Weltkrieg. Es seien die größten Waffenfunde in der Geschichte der Bundesrepublik, so die Staatsanwaltschaft Wuppertal. Bundesgesundheitsministerin Wagen hat ihren Gesetzentwurf für die gesetzliche Krankenversicherung offenbar noch einmal überarbeitet. Nach Medienberichten betreffen die Änderungen vor allem die Familienversicherung.
3: Bisher beitragsfrei mitversicherte Ehe- oder Lebenspartner sollen zwar künftig einen Anteil zahlen müssen, aber nur noch in Höhe von 2,5% statt wie bisher geplant 3,5%. Außerdem sollen Eltern von Kindern bis einschließlich 11 Jahren ausgenommen werden. Eigentlich sollte die Grenze bei 6 Jahren liegen. Für Medikamente und auch Krankenhausaufenthalte sollen gesetzlich Versicherte bald 50% mehr dazu bezahlen. Die Höhe soll aber doch nicht mehr an die Lohnentwicklung gekoppelt werden. Ulrike Klein, Redaktion.
1: Der Mordprozess gegen einen Berliner Palliativarzt geht in die entscheidende Phase. Heute hält die Verteidigung vor dem Landgericht ihr Plädoyer. Die Staatsanwaltschaft hatte schon lebenslange Haft gefordert, sowie eine anschließende Sicherungsverwahrung. Er soll 12 Frauen und 3 Männern tödliche Medikamente verabreicht haben. 12 Taten hat der Arzt gestanden. Übermorgen soll das Urteil fallen. In Südeuropa breiten sich Waldbrände immer stärker aus. Besonders in Südfrankreich an der Grenze zu Spanien hat sich die Lage verschärft. In der Gebirgsregion nahe Perpignan mussten schon Campingplätze geräumt werden, nachdem Wohnmobile von den Flammen erfasst wurden. Jetzt wurde die Evakuierung gefährdeter Ortschaften angeordnet. Ein Anwohner und auch ein Feuerwehrmann wurden durch die Brände lebensgefährlich verletzt. Große Waldbrände gibt es derzeit auch in Griechenland, Portugal und an der Costa Brava in Spanien.
0: Die Nachrichten wurden bereitgestellt von Radio Aktuell. 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
1: Die aktuellen Temperaturen: Köln und Bonn 24 Grad, Hamburg 17, Bremen 19 Grad, in Berlin messen wir 15 Grad, in Dresden 19, 24 sind es in Frankfurt am Main, 26 in Stuttgart, München 23, Erfurt 20 Grad und Münster 22. In der Südwesthälfte ist es heute heiter bis sonnig und vielfach auch trocken. Die Höchstwerte liegen dort zwischen 24 und 32 Grad. Viele Wolken gibt es dagegen im Norden und Osten. Von der Nordsee breitet sich Regen aus. Die Temperaturen erreichen dort maximal 23 Grad. Morgen geht es im Norden und Osten regnerisch weiter. In der Südwesthälfte zeigt sich dagegen wieder die Sonne und wir bekommen Höchstwerte zwischen 18 und 34 Grad mit den höchsten Werten am Oberrhein.
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0: Ihr hört ERF Yes an diesem Montag. Und leider kennen wir das irgendwie alle, dieses Gefühl festzustecken. Ja, man will irgendwie vorwärts, aber es landen Steine im Weg, egal wo man hin will. Und so bleibt man irgendwie stehen und es geht nicht nach vorne und zurück auch nicht. Dieses Gefühl, das kennen aber nicht nur wir, das kennt sogar Colton Dixon. Jawohl, der ist nämlich auch nur ein Mensch. Und er hat einen Song darüber geschrieben und der schickt eine neue Perspektive zu uns. Wenn du nicht weiter gehen kannst, warum fliegst du nicht einfach? Zugegeben, das klingt so ein bisschen wie die Ratschlag-Version von Dann sollen sie doch Kuchen essen. Es ist aber deutlich mehr, denn Colton Dixon ist der Überzeugung, im Feststecken bringt der Blick nach vorne und auch der Blick nach hinten nichts. Wir müssen nach oben schauen, auf Gott. Er singt, lass uns nicht beim Laufen verzweifeln, wenn wir zum Fliegen geschaffen wurden. Blick nach oben richten und abheben. Eine Perspektive, die herausfordernd ist, aber einen Kern hat, der motivieren kann. Hier kommen für euch die Highlights des Textes von Made to Fly. Das ist Colton Dixon bei ERF Yes.
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2: Wenn du Freiheit brauchst, dann schau hoch zum Himmel. Denn auf der anderen Seite wartet Hoffnung auf dich. Sing immer mal wieder Halleluja. Gib dich nicht mit Gehen zufrieden, wo du doch eigentlich zum Fliegen gemacht bist. Colton Dixon, Made to Fly.
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0: Der Spruch des Tages.
1: Jakob, ein Mann in der Bibel, mit allen Wassern gewaschen. Seinen Bruder hat er mal um dessen Erbe betrogen und muss nun vor ihm fliehen. Unterwegs, allein in der Wildnis, bricht die Nacht herein. In der Bibel steht, als die Sonne unterging, blieb er an dem Ort, wo er gerade war, um zu übernachten. Unter seinen Kopf legte er einen der Steine, die dort herumlagen. Im Traum sieht Jakob eine Leiter, die von der Erde bis in den Himmel reicht. Gott steht oben und hält ihm eine Standpauke, weil er so ein Halunke ist? Nein, Gott verheißt Jakob Landbesitz, viele Nachkommen und seinen Schutz. Jakob erwacht erschüttert und nennt den Ort Haus Gottes. Interessant, er hatte sich ja hingelegt, wo und wie er gerade war. Und genau dort ist Gott und bietet Veränderung an. Heute ist das nicht anders. Da, wo du bist, kannst du Gott begegnen.
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1: Ich bin Jerome Nussbaum. Deutschlands möglicherweise nächster Fußballnationaltrainer Klopp kritisiert US-Präsident Trump und FIFA-Präsident Infantino mit scharfen Worten. Hintergrund ist die Entscheidung, eine Rotsperre für einen US-Nationalspieler für die WM zu vertagen, nachdem sich Trump eingeschaltet haben soll.
2: Diese beiden Menschen, die beide keine Ahnung von Fußball haben, sollten gar nichts damit zu tun haben, so Klopp wörtlich bei Magenta TV. Das sei unser Spiel, nicht deren Spiel. In der Vergangenheit seien so lächerliche rote Karten gegeben worden, wo alle nachher sagen, dies sei keine rote Karte gewesen. Trotzdem blieben sie bestehen, weil es Tatsachenentscheidungen seien, sagt Klopp. Von der Entscheidung der FIFA profitiert Top-Torjäger Bill Logan. Trump soll persönlich bei der FIFA angerufen und darum gebeten haben, die rote Karte zu überprüfen. Damit kann der US-Spieler kommende Nacht gegen Belgien antreten. Noah Ulrich, Redaktion.
1: Scharfe Gewehre, Granaten und noch mehr Kriegswaffen soll ein Mann in Remscheid massenhaft gehortet haben. Ab heute muss er sich zusammen mit zwei Komplizen vor Gericht verantworten. Die Polizei hatte Ende Oktober die Waffenkammern entdeckt, auch mit Sprengmitteln aus dem Zweiten Weltkrieg. Es seien die größten Waffenfunde in der Geschichte der Bundesrepublik, so die Staatsanwaltschaft Wuppertal. Bundesgesundheitsministerin Wagen hat ihren Gesetzentwurf für die gesetzliche Krankenversicherung offenbar noch einmal überarbeitet. Nach Medienberichten betreffen die Änderungen vor allem die Familienversicherung.
3: Bisher beitragsfrei mitversicherte Ehe- oder Lebenspartner sollen zwar künftig einen Anteil zahlen müssen, aber nur noch in Höhe von 2,5% statt wie bisher geplant 3,5%. Außerdem sollen Eltern von Kindern bis einschließlich 11 Jahren ausgenommen werden. Eigentlich sollte die Grenze bei 6 Jahren liegen. Für Medikamente und auch Krankenhausaufenthalte sollen gesetzlich Versicherte bald 50% mehr dazu bezahlen. Die Höhe soll aber doch nicht mehr an die Lohnentwicklung gekoppelt werden. Ulrike Klein, Redaktion.
1: Der Mordprozess gegen einen Berliner Palliativarzt geht in die entscheidende Phase. Heute hält die Verteidigung vor dem Landgericht ihr Plädoyer. Die Staatsanwaltschaft hatte schon lebenslange Haft gefordert, sowie eine anschließende Sicherungsverwahrung. Er soll 12 Frauen und 3 Männern tödliche Medikamente verabreicht haben. 12 Taten hat der Arzt gestanden. Übermorgen soll das Urteil fallen. In Südeuropa breiten sich Waldbrände immer stärker aus. Besonders in Südfrankreich an der Grenze zu Spanien hat sich die Lage verschärft. In der Gebirgsregion nahe Perpignan mussten schon Campingplätze geräumt werden, nachdem Wohnmobile von den Flammen erfasst wurden. Jetzt wurde die Evakuierung gefährdeter Ortschaften angeordnet. Ein Anwohner und auch ein Feuerwehrmann wurden durch die Brände lebensgefährlich verletzt. Große Waldbrände gibt es derzeit auch in Griechenland, Portugal und an der Costa Brava in Spanien.
0: Die Nachrichten wurden bereitgestellt von Radio Aktuell. 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
1: Die aktuellen Temperaturen: Köln und Bonn 24 Grad, Hamburg 17, Bremen 19 Grad, in Berlin messen wir 15 Grad, in Dresden 19, 24 sind es in Frankfurt am Main, 26 in Stuttgart, München 23, Erfurt 20 Grad und Münster 22. In der Südwesthälfte ist es heute heiter bis sonnig und vielfach auch trocken. Die Höchstwerte liegen dort zwischen 24 und 32 Grad. Viele Wolken gibt es dagegen im Norden und Osten. Von der Nordsee breitet sich Regen aus. Die Temperaturen erreichen dort maximal 23 Grad. Morgen geht es im Norden und Osten regnerisch weiter. In der Südwesthälfte zeigt sich dagegen wieder die Sonne und wir bekommen Höchstwerte zwischen 18 und 34 Grad mit den höchsten Werten am Oberrhein.
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ERF Yes in euren Ohren und ich möchte mit euch jetzt mal über einen Song sprechen, der läuft schon ein paar Monate hier bei ERF Yes, aber so richtig gecatcht hat er mich jetzt erst, genauer gesagt an diesem Wochenende. Da war ich ein bisschen länger im Auto unterwegs und eigentlich hatte ich mir einen Podcast runtergeladen, aber so beim Hören ist mir dann aufgefallen, nee, genug vom Reden, ich will jetzt Musik hören. Und so habe ich dann Heaven Knows I Tried angemacht von Bodhi und ich sag's wie es ist, sehr viel andere Songs habe ich dann nicht mehr gehört, der lief quasi in Dauerschleife. Und warum? Ja, so ganz genau kann ich den Finger gar nicht draufhalten, aber ich glaube, es ist so eine stabile Mischung aus Sound, musikalischer Raffinesse und Inhalt. Der Song, der greift nämlich inhaltlich was auf, das ich nur sehr gut kenne, dieses ich schaff das schon allein. Und dann merkt man, nee, ohne Gott geht's eben doch nicht. Und Bodhi, der hat richtig schöne Erkenntnisse in diesem Song verarbeitet. Er singt, ich dachte, ich hätte den richtigen Weg genommen, da lag ich falsch. Und dann stellt sich raus, der Jesus, den ich brauchte, der war immer an meiner Seite. Und am Ende des Refrains, da stellt Bodhi dann ja, ein bisschen ironisch selbstkritisch fest, es scheint fast so, als hätte Gott gewusst, dass ich mich nicht selbst retten kann, obwohl ich das probiert habe. Ja, manchmal ist Einsicht eben der beste Weg zur Besserung, auch was meine Einschätzung zu diesem Song angeht. Die habe ich nämlich kolossal geändert und falls es euch auch so geht, dann ändern wir das jetzt gemeinsam. Hier ist für euch Bodhi mit Heaven Knows I Tried bei ERF Yes.

Bodhi bei ERF Yes mit Heaven Knows I Tried. Meine Empfehlung für euch, ich finde, das ist ein bockstarker Song.

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0: auf ein Wort.
1: Die Ernte ist groß, doch die Zahl der Arbeiter ist klein. Betet zum Herrn, der für die Ernte zuständig ist, und bittet ihn, mehr Arbeiter auf seine Felder zu schicken. Nun geht und denkt daran, dass ich euch wie Lämmer unter die Wölfe schicke.
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0: 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Der Großteil unserer Playlist kommt dabei von Menschen, die ihren christlichen Glauben in die Texte packen. Aber auch Songs von Künstlerinnen und Künstlern, die sich jetzt nicht mit dem christlichen Glauben beschäftigen in ihren Songs, die tummeln sich hier. Und da schauen wir schon bei der Auswahl ganz genau auf den Text, aber nicht nur als Auswahlkriterium, auch danach schauen wir da noch hin. Wo stecken da Gedanken, die uns vielleicht ermutigen können oder auch ins Nachdenken bringen? Und deshalb haben wir eine kleine, feine, neue Sache für euch hingehört. Kurz Gedanken aus dem ERF Yes Team zu den Songs aus unserem Programm. Und die streuen wir euch künftig hier immer mal wieder ein, damit jeder Song eine gute Message hat. Wollt ihr ein Beispiel haben? Bekommen wir hin. Dies hier hört ihr ab heute öfter bei ERF Yes hingehört. Jetzt zu John Michael Howell und Missing Piece.
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John Michael Howell ist auf der Suche nach Liebe, nach Anerkennung und Wertschätzung. Also zumindest war er das, denn in Missing Peace, da singt er von dem Moment, in dem er das Ziel seiner Suche endlich erreicht hat. Nämlich eine Person, bei der ein einziger Blick reicht, damit sich der ganze Himmel erhellt. Und irgendwie ist das was, da sehen wir uns alle danach. Und hier kommt die gute Nachricht. Wir können diese Liebe und Wertschätzung finden. Bei Gott. Der spricht einem Menschen in der Bibel zu, du bist mir viel wert. Einen hohen Preis bezahle ich, weil ich dich liebe. Wow. Was für eine schöne Zusage, oder? Der Gott, der die Erde und das Universum geschaffen hat, liebt mich so sehr, dass er teuer dafür bezahlt hat. Ich würde sagen, das ist mal eine richtig gute Definition von Wertschätzung.

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1: Ich bin Silke Reich. Die Aufhebung der Rotsperre für den US-Stürmer Balogun sorgt weiter für Diskussionen. DFB-Präsident Neuendorf fordert von der FIFA eine schnelle Stellungnahme.
2: Hintergrund sind Berichte, wonach FIFA-Präsident Infantino vor der Entscheidung mit US-Präsident Trump telefoniert haben soll. Auch der belgische Fußballverband reagiert verärgert und prüft nach eigenen Angaben rechtliche Schritte gegen die Entscheidung. Belgien spielt morgen im WM-Achtelfinale gegen die USA. Trump bedankte sich öffentlich bei der FIFA für die Aufhebung der Sperre. Timo Wiesner, Redaktion.
1: Vor dem Bundeskanzleramt in Berlin haben 15 Hilfsorganisationen gegen geplante Kürzungen bei der Entwicklungszusammenarbeit protestiert. Sie fordern, dass Deutschland weiter ausreichend Geld für humanitäre Hilfe und Entwicklungsprojekte bereitstellt. Nach Angaben des Bündnisses sind weltweit rund 239 Millionen Menschen auf Unterstützung angewiesen. Die Bundesregierung plant, den Etat für Entwicklungszusammenarbeit im kommenden Jahr weiter zu kürzen. Wegen eines großen Waldbrands im Süden Frankreichs haben rund 10.000 Menschen ihre Häuser verlassen müssen. Betroffen ist eine Region westlich von Perpignan. Die heutige Etappe der Tour de France findet dort deshalb ohne Zuschauer statt. Auch in Portugal und Griechenland kämpfen Einsatzkräfte gegen schwere Waldbrände. In Portugal sind bereits mehr als 120 Quadratkilometer Land verbrannt. Bundesaußenminister Wadephul bringt eine finanzielle Beteiligung des Iran ins Spiel. Dabei geht es um eine mögliche europäische Minenräummission in der Straße von Hormus. Wadephul sagte dem Handelsblatt, der Iran habe die wichtige Seefahrtsstraße rechtswidrig vermint. Deutschland werde für eine Räumung zunächst keine Gebühren verlangen. Grundsätzlich sei das aber gerechtfertigt. UNO-Generalsekretär Guterres hat strengere Regeln für künstliche Intelligenz gefordert. Zum Auftakt einer internationalen Konferenz in Genf sagte er, die rasante Entwicklung von KI mache eine weltweite Regulierung notwendig. Experten warnen, dass KI-Systeme immer leistungsfähiger und selbstständiger werden. Dadurch steige auch das Risiko, die Kontrolle über die Technik zu verlieren.
0: Die Nachrichten wurden bereitgestellt von Radio Aktuell. 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
1: Die aktuellen Temperaturen in Köln, Bonn 25 Grad, in Hamburg 17, in Bremen 20, in Berlin 16, in Dresden 19, in Frankfurt am Main 25, in Stuttgart 26, in München 23, in Erfurt 19 und in Münster 23 Grad. Heute im Norden und Osten stark bewölkt bis bedeckt, von der Nordsee Regen. Höchsttemperatur 18 bis 23 Grad, in der Südwesthälfte heiter bis sonnig und vielfach trocken bei 24 bis 32 Grad. Morgen im Norden und Osten bedeckt und regnerisch, in der Südwesthälfte heiter bis sonnig und meist trocken. Höchstwerte im Norden zwischen 18 und 24 Grad, sonst 24 bis 32 Grad, am Oberrhein bis 34 Grad.

ERF Yes ist bei euch an diesem Montag und wahrscheinlich kennt ihr das hier leider auch. Man liegt im Bett, dreht sich von links nach rechts und dann fällt der Blick auf den Wecker und man sieht schon wieder eine halbe Stunde nicht eingeschlafen. Und warum? Ja, weil es im Kopf einfach wieder nicht ruhig wird. Das kennt man. Die Gespräche, die anstehen, die Antwort, auf die man noch warten muss oder generell einfach Sorgen und die halten ja nicht nur wach, die belasten auch die eigene Seele. Und genau da setzen die Hefters in ihrem neuen Song an. Und sind wir mal ehrlich, aufs erste Lesen klingt It's Gonna Get Better, also es wird besser, nicht unbedingt nach dem, was man braucht. Ne? Ein Das wird schon irgendwie oder Du schaffst das schon, das bringt ja selten was. Aber genau das macht der Song auch nicht, sondern er zeigt Verständnis. Ja, das Leben kann hart sein, aber trotzdem muss die Angst nicht das letzte Wort haben. Und das klingt schon mehr motivierend, oder? Und der Song macht auch klar, morgen wird nicht auf einmal alles perfekt sein. Das können wir uns abschminken. Aber Schritt für Schritt kann es besser werden. Und am Ende bin ich dann stärker, als ich es jetzt bin. Außerdem kommt die Erinnerung daran, dass ich in all dem nicht alleine bin, sondern Gott mithilft. Also nehmt euch vielleicht diese 3 Minuten Zeit. Das sind die Afters mit der Alltagsmotivation It's Gonna Get Better. Der ist neu bei ERF Yes.

The Afters, neu bei ERFYES mit It's Gonna Get Better. Schön, dass ihr dabei seid an diesem Montag hier bei ERFYES, jetzt mit Jonathan Traylor und Here I Am.

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1: Letzte Nacht ist mein Selbstbewusstsein ins Wanken geraten. Meine Wunden und meine Vergangenheit redeten mir ein, niemand sollte mich jemals so lieben, wie du es tust, Gott. Aber während ich auf dem Weg bin, nimmst du meine Hand. Irgendwie liebst du mich so, wie ich bin. Ich stoße dich weg, aber du lässt nicht los. Du lässt deine Rosen auf meiner vertrockneten Seele wachsen. Wer bin ich, dass du mich liebst? Need to breathe. Who am I?
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0: Album der Woche Zeit bei ERF. Yes, hey, schön, dass ihr dabei seid. Für euch am Start sind Jul.
1: Hi.
0: Und ich bin Steffen. Das Album der Woche ist Everything I Thought Was Pleasure von We The Kingdom. Und schon der Titel, da bleibt man ganz kurz hängen. Auf Deutsch heißt das sinngemäß alles, was sich für mich nach Erfüllung angefühlt hat. Das klingt ja schon hochphilosophisch, könnte man sagen. Jul, schieß los, was steckt dahinter?
1: Es ist der Moment, den wir, glaube ich, alle kennen, wenn ich merke, das, worauf ich gesetzt habe, war gar nicht so erfüllend, wie ich dachte. Mhm. Ich meine, wer hat nicht schon mal irgendwas

0: beispielsweise lang Ersehntes gekauft und dachte dann, ja gut, jetzt habe ich das, aber das hat mein Leben irgendwie nicht so richtig verändert.
1: Ja, kennt man auf jeden Fall. Und genau da setzt das neue Projekt an. Ich habe gesehen, We The Kingdom beschreiben es als ihr ehrlichstes Projekt bisher.
0: Ja, es geht um Hingabe, es geht um Versuchung, um Freude, aber auch um die Spannung zwischen dem, was sich im ersten Moment gut anfühlt und dem, was dann auf Dauer wirklich trägt. Dabei ist das Album kein Album für perfekte Antworten, würde ich sagen. Es ist eher eins für Menschen, die merken, ich bin noch nicht da, wo ich gerne wäre, aber ich bin auch nicht mehr da, wo ich mal war. Und genau das macht diese ganze Scheibe ziemlich nahbar. Man ist so in dieser Zwischenzeit ein Stück weit und ich finde, da kann man gut andocken.
1: Also inhaltlich schafft's Andockpunkte. Wie sieht's musikalisch aus? Wer kann da andocken?
0: Ja, musikalisch bleibt die Band bei dem, was sie stark macht. Ne? Das ist handgemacht, das ist direkt, das ist lebendig, Folk-Rock-Worship. Und dieser raue Band-Sound, der nie irgendwie geschniegelt wirkt. Also statt Hochglanz punkten We The Kingdom mit Haltung. Es ist ein Album, das nicht so tut, als wäre alles einfach, aber das auch nicht in der Leere stehen bleibt. Es schaut der Enttäuschung ins Gesicht und sucht trotzdem nach dem, was trägt. Und genau deshalb, finde ich, lohnt es sich, diese Woche ein bisschen genauer hinzuhören.
1: Na dann, wollen wir dieser Empfehlung mal folgen und genauer hinhören. Hier sind We The Kingdom mit dem Album der Woche Everything I Thought Was Pleasure. Ihr hört daraus den Song Glory Glory zusammen mit Crowder bei ERF Yes.

Das ist eine Kombi, an die könnte ich mich gewöhnen. We The Kingdom mit Crowder. Der Song Glory Glory ist drauf auf unserem Album der Woche. Everything I Thought Was Pleasure.

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1: Ich bin Silke Reich. Die Aufhebung der Rotsperre für den US-Stürmer Balogun sorgt weiter für Diskussionen. DFB-Präsident Neuendorf fordert von der FIFA eine schnelle Stellungnahme.
2: Hintergrund sind Berichte, wonach FIFA-Präsident Infantino vor der Entscheidung mit US-Präsident Trump telefoniert haben soll. Auch der belgische Fußballverband reagiert verärgert und prüft nach eigenen Angaben rechtliche Schritte gegen die Entscheidung. Belgien spielt morgen im WM-Achtelfinale gegen die USA. Trump bedankte sich öffentlich bei der FIFA für die Aufhebung der Sperre. Timo Wiesner, Redaktion.
1: Vor dem Bundeskanzleramt in Berlin haben 15 Hilfsorganisationen gegen geplante Kürzungen bei der Entwicklungszusammenarbeit protestiert. Sie fordern, dass Deutschland weiter ausreichend Geld für humanitäre Hilfe und Entwicklungsprojekte bereitstellt. Nach Angaben des Bündnisses sind weltweit rund 239 Millionen Menschen auf Unterstützung angewiesen. Die Bundesregierung plant, den Etat für Entwicklungszusammenarbeit im kommenden Jahr weiter zu kürzen. Wegen eines großen Waldbrands im Süden Frankreichs haben rund 10.000 Menschen ihre Häuser verlassen müssen. Betroffen ist eine Region westlich von Perpignan. Die heutige Etappe der Tour de France findet dort deshalb ohne Zuschauer statt. Auch in Portugal und Griechenland kämpfen Einsatzkräfte gegen schwere Waldbrände. In Portugal sind bereits mehr als 120 Quadratkilometer Land verbrannt. Bundesaußenminister Wadephul bringt eine finanzielle Beteiligung des Iran ins Spiel. Dabei geht es um eine mögliche europäische Minenräummission in der Straße von Hormus. Wadephul sagte dem Handelsblatt, der Iran habe die wichtige Seefahrtsstraße rechtswidrig vermint. Deutschland werde für eine Räumung zunächst keine Gebühren verlangen, grundsätzlich sei das aber gerechtfertigt. UNO-Generalsekretär Guterres hat strengere Regeln für künstliche Intelligenz gefordert. Zum Auftakt einer internationalen Konferenz in Genf sagte er, die rasante Entwicklung von KI mache eine weltweite Regulierung notwendig. Experten warnen, dass KI-Systeme immer leistungsfähiger und selbstständiger werden. Dadurch steige auch das Risiko, die Kontrolle über die Technik zu verlieren.
0: Die Nachrichten wurden bereitgestellt von Radio Aktuell. Und jetzt das Wetter bei ERF Yes.
1: Die aktuellen Temperaturen in Köln, Bonn 25 Grad, in Hamburg 17, in Bremen 20, in Berlin 16, in Dresden 19, in Frankfurt am Main 25, in Stuttgart 26, in München 23, in Erfurt 19 und in Münster 23 Grad. Heute im Norden und Osten stark bewölkt bis bedeckt, von der Nordsee Regen. Höchsttemperatur 18 bis 23 Grad, in der Südwesthälfte heiter bis sonnig und vielfach trocken bei 24 bis 32 Grad. Morgen im Norden und Osten bedeckt und regnerisch. In der Südwesthälfte heiter bis sonnig und meist trocken. Höchstwerte im Norden zwischen 18 und 24 Grad, sonst 24 bis 32 Grad, am Oberrhein bis 34 Grad.

0: Der Spruch des Tages.
1: Jakob, ein Mann in der Bibel, mit allen Wassern gewaschen. Seinen Bruder hat er mal um dessen Erbe betrogen und muss nun vor ihm fliehen. Unterwegs, allein in der Wildnis, bricht die Nacht herein. In der Bibel steht, als die Sonne unterging, blieb er an dem Ort, wo er gerade war, um zu übernachten. Unter seinen Kopf legte er einen der Steine, die dort herumlagen. Im Traum sieht Jakob eine Leiter, die von der Erde bis in den Himmel reicht. Gott steht oben und hält ihm eine Standpauke, weil er so ein Halunke ist? Nein, Gott verheißt Jakob Landbesitz, viele Nachkommen und seinen Schutz. Jakob erwacht erschüttert und nennt den Ort Haus Gottes. Interessant, er hatte sich ja hingelegt, wo und wie er gerade war. Und genau dort ist Gott und bietet Veränderung an. Heute ist das nicht anders. Da, wo du bist, kannst du Gott begegnen.
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Denn solange da noch ein bisschen, klitzekleines bisschen Liebe übrig ist, zoom ich da drauf.

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ERF Yes in euren Ohren und ich möchte mit euch jetzt mal über einen Song sprechen, der läuft schon ein paar Monate hier bei ERF Yes, aber so richtig gecatcht hat er mich jetzt erst, genauer gesagt an diesem Wochenende. Da war ich ein bisschen länger im Auto unterwegs und eigentlich hatte ich mir einen Podcast runtergeladen, aber so beim Hören ist mir dann aufgefallen, nee, genug vom Reden, ich will jetzt Musik hören. Und so habe ich dann Heaven Knows I Tried angemacht von Bodhi und ich sag's wie es ist, sehr viel andere Songs habe ich dann nicht mehr gehört. Der lief quasi in Dauerschleife. Und warum? Ja, so ganz genau kann ich den Finger gar nicht draufhalten, aber ich glaube, es ist so eine stabile Mischung aus Sound, musikalischer Raffinesse und Inhalt. Der Song, der greift nämlich inhaltlich was auf, das ich nur sehr gut kenne. Dieses, ich schaff das schon allein. Und dann merkt man, nee, ohne Gott geht's eben doch nicht. Und Bodhi, der hat richtig schöne Erkenntnisse in diesem Song verarbeitet. Er singt, ich dachte, ich hätte den richtigen Weg genommen, da lag ich falsch. Und dann stellt sich raus, der Jesus, den ich brauchte, der war immer an meiner Seite. Und am Ende des Refrains, da stellt Bodhi dann ja, ein bisschen ironisch selbstkritisch fest, es scheint fast so, als hätte Gott gewusst, dass ich mich nicht selbst retten kann, obwohl ich das probiert habe. Ja, manchmal ist Einsicht eben der beste Weg zur Besserung, auch was meine Einschätzung zu diesem Song angeht. Die habe ich nämlich kolossal geändert und falls es euch auch so geht, dann ändern wir das jetzt gemeinsam. Hier ist für euch Bodhi mit Heaven Knows I Tried bei ERF Yes.

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1: Ich bin Silke Rech. Vor dem morgen beginnenden NATO-Gipfel in der Türkei hat Bundeskanzler Merz mit US-Präsident Trump telefoniert. Thema waren die deutschen Verteidigungsausgaben.
2: Trump hatte diese zuletzt als zu niedrig kritisiert. Nach Angaben aus Regierungskreisen erklärte Merz, dass Trump sich dabei auf veraltete Zahlen stütze. Deutschland werde seine Verteidigungsausgaben in den kommenden Jahren deutlich erhöhen. Das NATO-Ziel von 5% der Wirtschaftsleistung will die Bundesregierung bereits bis 2029 erreichen. Noah Ulrich, Redaktion.
1: Die Aufhebung der Rotsperre für den US-Stürmer Balogun sorgt vor dem WM-Achtelfinale gegen Belgien für heftige Kritik. Der belgische Fußballverband will gegen die Entscheidung der FIFA vorgehen. Auch der europäische Fußballverband UEFA kritisiert das Vorgehen scharf. DFB-Präsident Neuendorf fordert vom Weltverband Aufklärung. Hintergrund sind Berichte über ein Telefonat zwischen FIFA-Präsident Infantino und US-Präsident Trump vor der Entscheidung. Gut 6 Monate nach dem großen Stromausfall im Südwesten Berlins zieht der Senat Konsequenzen. Nach dem Bericht einer Expertenkommission soll der Katastrophenschutz verbessert werden. Geplant sind unter anderem ein zentrales Lage- und Krisenzentrum, mehr Notvorräte und wohnortnahe Anlaufstellen für Notfälle. Außerdem soll künftig ein Staatssekretär das Thema Krisenvorsorge koordinieren. Im Gazastreifen will die Hamas ihre Aufgaben in der Zivilverwaltung aufgeben. Die Terrororganisation kündigte an, das bisherige Verwaltungskomitee aufzulösen. Künftig soll ein Gremium aus unabhängigen Fachleuten die zivilen Aufgaben übernehmen. Beobachter werten den Schritt als Zeichen, dass die Hamas zu einer begrenzten Machtabgabe bereit sein könnte. Eine vollständige Entwaffnung lehnt die Organisation jedoch weiterhin ab. Im Iran werden die Trauerfeierlichkeiten für den getöteten obersten Führer Khamenei fortgesetzt. Nach staatlichen Angaben begleiteten mehrere Millionen Menschen den Sarg bei einer Prozession durch die Hauptstadt Teheran. Unter den Trauernden waren auch Schiiten aus anderen Ländern. Khamenei war Ende Februar bei einem Luftangriff auf seinem Amtssitz in Teheran getötet worden. Seine Beisetzung ist für Donnerstag in seiner Heimatstadt Mashhad geplant.
0: Die Nachrichten wurden bereitgestellt von Radio Aktuell. 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
1: Die aktuellen Temperaturen in Köln-Bonn 31 Grad, in Hamburg 20, in Bremen 24, in Berlin und Dresden 19, in Frankfurt am Main und Stuttgart 30, in München 23, in Erfurt 22 und in Münster 27 Grad. Heute im Norden und Osten stark bewölkt bis bedeckt, von der Nordsee Regen. Höchsttemperatur 18 bis 23 Grad, in der Südwesthälfte heiter bis sonnig und vielfach trocken bei 24 bis 32 Grad. Morgen im Norden und Osten bedeckt und regnerisch, in der Südwesthälfte heiter bis sonnig und meist trocken. Höchstwerte im Norden zwischen 18 und 24 Grad, sonst 24 bis 32 Grad, am Oberrhein bis 34 Grad.

0: Anthem. Ihr hört ERF Yes an diesem Montag. Und leider kennen wir das irgendwie alle, dieses Gefühl festzustecken. Ja, man will irgendwie vorwärts, aber es landen Steine im Weg, egal wo man hin will. Und so bleibt man irgendwie stehen und es geht nicht nach vorne und zurück auch nicht. Dieses Gefühl, das kennen aber nicht nur wir, das kennt sogar Colton Dixon. Jawohl, der ist nämlich auch nur ein Mensch. Und er hat einen Song darüber geschrieben und der schickt eine neue Perspektive zu uns. Wenn du nicht weiter gehen kannst, warum fliegst du nicht einfach? Zugegeben, das klingt so ein bisschen wie die Ratschlagversion von Dann sollen sie doch Kuchen essen. Es ist aber deutlich mehr, denn Colton Dixon ist der Überzeugung, im Feststecken bringt der Blick nach vorne und auch der Blick nach hinten nichts. Wir müssen nach oben schauen, auf Gott. Er singt, lass uns nicht beim Laufen verzweifeln, wenn wir zum Fliegen geschaffen wurden. Blick nach oben richten und abheben. Eine Perspektive, die herausfordernd ist, aber einen Kern hat, der motivieren kann. Hier kommen für euch die Highlights des Textes von Made to Fly. Das ist Colton Dixon bei ERF Yes.
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2: Wenn du Freiheit brauchst, dann schau hoch zum Himmel. Denn auf der anderen Seite wartet Hoffnung auf dich. Sing immer mal wieder Halleluja. Gib dich nicht mit Gehen zufrieden, wo du doch eigentlich zum Fliegen gemacht bist. Colton Dixon, Made to Fly.
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1: Bittet und ihr werdet erhalten. Sucht und ihr werdet finden. Klopft an und die Tür wird euch geöffnet werden. Denn wer bittet, wird erhalten. Wer sucht, wird finden. Und die Tür wird jedem geöffnet, der anklopft.
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0: 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Und da schauen wir schon bei der Auswahl ganz genau auf den Text, aber nicht nur als Auswahlkriterium, auch danach schauen wir da noch hin. Wo stecken da Gedanken, die uns vielleicht ermutigen können oder auch ins Nachdenken bringen? Und deshalb haben wir eine kleine, feine, neue Sache für euch. Hingehört. Kurz Gedanken aus dem ERF Yes Team zu den Songs aus unserem Programm. Und die streuen wir euch künftig hier immer mal wieder ein, damit jeder Song eine gute Message hat. Wollt ihr ein Beispiel haben? Bekommen wir hin. Dies hier hört ihr ab heute öfter bei ERF Yes. Hingehört. Jetzt zu John Michael Howell und Missing Peace.
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John Michael Howell ist auf der Suche nach Liebe, nach Anerkennung und Wertschätzung. Also zumindest war er das, denn in Missing Piece, da singt er von dem Moment, in dem er das Ziel seiner Suche endlich erreicht hat. Nämlich eine Person, bei der ein einziger Blick reicht, damit sich der ganze Himmel erhält. Und irgendwie ist das was, da sehen wir uns alle danach. Und hier kommt die gute Nachricht, wir können diese Liebe und Wertschätzung finden. Bei Gott. Der spricht einem Menschen in der Bibel zu, du bist mir viel wert, einen hohen Preis bezahle ich, weil ich dich liebe. Wow. Was für eine schöne Zusage, oder? Der Gott, der die Erde und das Universum geschaffen hat, liebt mich so sehr, dass er teuer dafür bezahlt hat. Ich würde sagen, das ist mal eine richtig gute Definition von Wertschätzung.

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1: Ich bin Silke Rech. Vor dem morgen beginnenden NATO-Gipfel in der Türkei hat Bundeskanzler Merz mit US-Präsident Trump telefoniert. Thema waren die deutschen Verteidigungsausgaben.
2: Trump hatte diese zuletzt als zu niedrig kritisiert. Nach Angaben aus Regierungskreisen erklärte Merz, dass Trump sich dabei auf veraltete Zahlen stütze. Deutschland werde seine Verteidigungsausgaben in den kommenden Jahren deutlich erhöhen. Das NATO-Ziel von 5% der Wirtschaftsleistung will die Bundesregierung bereits bis 2029 erreichen. Noah Ulrich, Redaktion.
1: Die Aufhebung der Rotsperre für den US-Stürmer Balogun sorgt vor dem WM-Achtelfinale gegen Belgien für heftige Kritik. Der belgische Fußballverband will gegen die Entscheidung der FIFA vorgehen. Auch der europäische Fußballverband UEFA kritisiert das Vorgehen scharf. DFB-Präsident Neuendorf fordert vom Weltverband Aufklärung. Hintergrund sind Berichte über ein Telefonat zwischen FIFA-Präsident Infantino und US-Präsident Trump vor der Entscheidung. Gut 6 Monate nach dem großen Stromausfall im Südwesten Berlins zieht der Senat Konsequenzen. Nach dem Bericht einer Expertenkommission soll der Katastrophenschutz verbessert werden. Geplant sind unter anderem ein zentrales Lage- und Krisenzentrum, mehr Notvorräte und wohnortnahe Anlaufstellen für Notfälle. Außerdem soll künftig ein Staatssekretär das Thema Krisenvorsorge koordinieren. Im Gazastreifen will die Hamas ihre Aufgaben in der Zivilverwaltung aufgeben. Die Terrororganisation kündigte an, das bisherige Verwaltungskomitee aufzulösen. Künftig soll ein Gremium aus unabhängigen Fachleuten die zivilen Aufgaben übernehmen. Beobachter werten den Schritt als Zeichen, dass die Hamas zu einer begrenzten Machtabgabe bereit sein könnte. Eine vollständige Entwaffnung lehnt die Organisation jedoch weiterhin ab. Im Iran werden die Trauerfeierlichkeiten für den getöteten obersten Führer Khamenei fortgesetzt. Nach staatlichen Angaben begleiteten mehrere Millionen Menschen den Sarg bei einer Prozession durch die Hauptstadt Teheran. Unter den Trauernden waren auch Schiiten aus anderen Ländern. Khamenei war Ende Februar bei einem Luftangriff auf seinem Amtssitz in Teheran getötet worden. Seine Beisetzung ist für Donnerstag in seiner Heimatstadt Mashhad geplant.
0: Die Nachrichten wurden bereitgestellt von Radio Aktuell. 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
1: Die aktuellen Temperaturen in Köln-Bonn 31 Grad, in Hamburg 20, in Bremen 24, in Berlin und Dresden 19, in Frankfurt am Main und Stuttgart 30, in München 23, in Erfurt 22 und in Münster 27 Grad. Heute im Norden und Osten stark bewölkt bis bedeckt. Von der Nordsee Regen. Höchsttemperatur 18 bis 23 Grad. In der Südwesthälfte heiter bis sonnig und vielfach trocken bei 24 bis 32 Grad. Morgen im Norden und Osten bedeckt und regnerisch. In der Südwesthälfte heiter bis sonnig und meist trocken. Höchstwerte im Norden zwischen 18 und 24 Grad. Sonst 24 bis 32 Grad. Am Oberrhein bis 34 Grad.

0: Album der Woche Zeit bei ERF. Yes, hey, schön, dass ihr dabei seid. Für euch am Start sind Jul.
1: Hi.
0: Und ich bin Steffen. Das Album der Woche ist Everything I Thought Was Pleasure von We The Kingdom. Und schon der Titel, da bleibt man ganz kurz hängen. Auf Deutsch heißt das sinngemäß alles, was sich für mich nach Erfüllung angefühlt hat. Das klingt ja schon hochphilosophisch, könnte man sagen. Jul, schieß los, was steckt dahinter?
1: Es ist der Moment, den wir, glaube ich, alle kennen, wenn ich merke, das, worauf ich gesetzt habe, war gar nicht so erfüllend, wie ich dachte. Mhm. Ich meine, wer hat nicht schon mal irgendwas beispielsweise lang Ersehntes gekauft und dachte dann, ja gut, jetzt habe ich das, aber das hat mein Leben irgendwie nicht so richtig verändert.
0: Ja, kennt man auf jeden Fall. Und genau da setzt das neue Projekt an. Ich habe gesehen, We The Kingdom beschreiben es als ihr ehrlichstes Projekt bisher.
1: Ja, es geht um Hingabe, es geht um Versuchung, um Freude, aber auch um die Spannung zwischen dem, was sich im ersten Moment gut anfühlt und dem, was dann auf Dauer wirklich trägt. Dabei ist das Album kein Album für perfekte Antworten, würde ich sagen. Es ist eher eins für Menschen, die merken, ich bin noch nicht da, wo ich gerne wäre, aber ich bin auch nicht mehr da, wo ich mal war. Und genau das macht diese ganze Scheibe ziemlich nahbar. Man ist so in dieser Zwischenzeit ein Stück weit und ich finde, da kann man gut andocken.
0: Also inhaltlich schafft es Andockpunkte. Wie sieht es musikalisch aus? Wer kann da andocken?
1: Ja, musikalisch bleibt die Band bei dem, was sie stark macht. Ne? Das ist handgemacht, das ist direkt, das ist lebendig, Folk-Rock-Worship. Und dieser raue Band-Sound, der nie irgendwie geschniegelt wirkt. Also statt Hochglanz punkten We The Kingdom mit Haltung. Es ist ein Album, das nicht so tut, als wäre alles einfach, aber das auch nicht in der Leere stehen bleibt. Es schaut der Enttäuschung ins Gesicht und sucht trotzdem nach dem, was trägt. Und genau deshalb, finde ich, lohnt es sich, diese Woche ein bisschen genauer hinzuhören.
0: Na dann, wollen wir dieser Empfehlung mal folgen und genauer hinhören. Hier sind We The Kingdom mit dem Album der Woche Everything I Thought Was Pleasure. Ihr hört daraus den Song Glory, Glory zusammen mit Crowder bei ERF. Yes.

Das ist eine Kombi, an die könnte ich mich gewöhnen. We the Kingdom mit Crowder. Der Song Glory Glory ist drauf auf unserem Album der Woche. Everything I Thought Was Pleasure.

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1: Manchmal fühlt es sich an, als würde meine Welt durchgerüttelt. Dann wächst mir alles über den Kopf. Aber ich weiß, du lässt mich auch dann nicht los. Wenn die Fluten immer weiter steigen, wenn ich mich mitten in der Nacht gefangen fühle, ich weiß, egal wie es endet, Gott, du bist selbst dann noch bei mir. Micah Tyler, Even Then.
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ERF Yes ist bei euch an diesem Montag und wahrscheinlich kennt ihr das hier leider auch. Man liegt im Bett, dreht sich von links nach rechts und dann fällt der Blick auf den Wecker und man sieht schon wieder eine halbe Stunde nicht eingeschlafen. Und warum? Ja, weil es im Kopf einfach wieder nicht ruhig wird. Das kennt man. Die Gespräche, die anstehen, die Antwort, auf die man noch warten muss oder generell einfach Sorgen und die halten ja nicht nur wach, die belasten auch die eigene Seele. Und genau da setzen die Hefters in ihrem neuen Song an. Und sind wir mal ehrlich, aufs erste Lesen klingt It's Gonna Get Better, also es wird besser, nicht unbedingt nach dem, was man braucht. Ne? Ein Das wird schon irgendwie oder Du schaffst das schon, das bringt ja selten was. Aber genau das macht der Song auch nicht, sondern er zeigt Verständnis. Ja, das Leben kann hart sein, aber trotzdem muss die Angst nicht das letzte Wort haben. Und das klingt schon mehr motivierend, oder? Und der Song macht auch klar, morgen wird nicht auf einmal alles perfekt sein. Das können wir uns abschminken. Aber Schritt für Schritt kann es besser werden. Und am Ende bin ich dann stärker, als ich es jetzt bin. Außerdem kommt die Erinnerung daran, dass ich in all dem nicht allein

bin, sondern Gott mithilft. Also nehmt euch vielleicht diese 3 Minuten Zeit. Das sind die Afters mit der Alltagsmotivation It's Gonna Get Better. Der ist neu bei ERF Yes.

Drifters, neu bei ERF Yes mit It's Gonna Get Better. Schön, dass ihr dabei seid an diesem Montag hier bei ERF Yes, jetzt mit Jonathan Traylor und Here I Am.

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1: Ich bin Silke Rech. Das Bundeskabinett hat den Haushaltsentwurf für das kommende Jahr beschlossen. Geplant sind Ausgaben von mehr als 555 Milliarden Euro. Dafür will der Bund auch neue Schulden aufnehmen.
2: Das Geld soll unter anderem in die Infrastruktur und die Bundeswehr fließen. Um den Haushalt zu entlasten, plant die Bundesregierung außerdem höhere Steuern auf Alkohol und Tabak sowie Einsparungen bei einigen Sozialleistungen und beim Rentenzuschuss. Kritik an den Plänen kommt von Verbänden und der Opposition. Timo Wiesner, Redaktion.
1: US-Präsident Trump hat bestätigt, dass er FIFA-Präsident Infantino um eine Überprüfung der roten Karte gegen US-Stürmer Balogun gebeten hat. Er halte den Platzverweis für ungerecht und habe lediglich um eine erneute Prüfung gebeten. Die FIFA setze die Sperre daraufhin zur Bewährung aus. Balogun darf damit im WM-Achtelfinale gegen Belgien spielen. Der belgische Fußballverband kritisiert die Entscheidung und hat Einspruch gegen das Verfahren eingelegt. Im Südwesten Frankreichs sind rund 10.000 Menschen vor einem großen Waldbrand in Sicherheit gebracht worden. Das Feuer nahe der spanischen Grenze breitet sich wegen starker Winde weiter aus und ist bislang nicht unter Kontrolle. Auch die Tour de France ist betroffen. Die heutige dritte Etappe wurde teilweise verlegt und fand auf einem Abschnitt ohne Zuschauer statt. Die Bundesregierung will das Unrecht an Sinti und Roma nach dem Zweiten Weltkrieg wissenschaftlich aufarbeiten. Das Bundeskabinett hat dafür die Einsetzung einer unabhängigen Kommission beschlossen. Sie soll die Situation von Sinti und Roma nach 1945 untersuchen, Betroffene anhören und Empfehlungen für Politik und Gesellschaft erarbeiten. Ziel ist es auch, Vorurteile und Diskriminierung besser zu bekämpfen. Microsoft baut seine Videospiele-Sparte Xbox deutlich um. Rund 3.200 Arbeitsplätze sollen wegfallen. Das entspricht etwa einem Fünftel der Stellen in dem Bereich. Nach Angaben des Unternehmens soll die Organisation verschlankt und die Zahl der Management-Ebenen deutlich reduziert werden. Außerdem trennt sich Microsoft von 4 Spieleentwicklerstudios.
0: Die Nachrichten wurden bereitgestellt von Radio Aktuell. 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
1: Die aktuellen Temperaturen in Köln-Bonn 30 Grad, in Hamburg 21, in Bremen 24, in Berlin und Dresden 19, in Frankfurt am Main 31, in Stuttgart 30, in München 27, in Erfurt 23 und in Münster 27 Grad. In den kommenden Stunden im Norden und Osten bei vielfach starker Bewölkung weiterhin etwas Regen. Sonst wechseln bis gering bewölkt, teils klar und trocken. Morgen im Norden und Osten bedeckt und regnerisch, in der Südwesthälfte heiter bis sonnig und meist trocken. Höchstwerte im Norden zwischen 18 und 24 Grad, sonst 24 bis 32 Grad, am Oberrhein bis 34 Grad.

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1: Der Teufel mag uns verklagen, als wären wir die allerschlechtesten Menschen. Wir werden dennoch die Gerechten sein. Martin Luther.

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2: Ich bin Silke Rech. Das Bundeskabinett hat den Haushaltsentwurf für das kommende Jahr beschlossen. Geplant sind Ausgaben von mehr als 555 Milliarden Euro. Dafür will der Bund auch neue Schulden aufnehmen.
3: Das Geld soll unter anderem in die Infrastruktur und die Bundeswehr fließen. Um den Haushalt zu entlasten, plant die Bundesregierung außerdem höhere Steuern auf Alkohol und Tabak sowie Einsparungen bei einigen Sozialleistungen und beim Rentenzuschuss. Kritik an den Plänen kommt von Verbänden und der Opposition. Timo Wiesner, Redaktion.
2: US-Präsident Trump hat bestätigt, dass er FIFA-Präsident Infantino um eine Überprüfung der roten Karte gegen US-Stürmer Balogun gebeten hat. Er halte den Platzverweis für ungerecht und habe lediglich um eine erneute Prüfung gebeten. Die FIFA setze die Sperre daraufhin zur Bewährung aus. Balogun darf damit im WM-Achtelfinale gegen Belgien spielen. Der belgische Fußballverband kritisiert die Entscheidung und hat Einspruch gegen das Verfahren eingelegt. Im Südwesten Frankreichs sind rund 10.000 Menschen vor einem großen Waldbrand in Sicherheit gebracht worden. Das Feuer nahe der spanischen Grenze breitet sich wegen starker Winde weiter aus und ist bislang nicht unter Kontrolle. Auch die Tour de France ist betroffen. Die heutige dritte Etappe wurde teilweise verlegt und fand auf einem Abschnitt ohne Zuschauer statt. Die Bundesregierung will das Unrecht an Sinti und Roma nach dem Zweiten Weltkrieg wissenschaftlich aufarbeiten. Das Bundeskabinett hat dafür die Einsetzung einer unabhängigen Kommission beschlossen. Sie soll die Situation von Sinti und Roma nach 1945 untersuchen, Betroffene anhören und Empfehlungen für Politik und Gesellschaft erarbeiten. Ziel ist es auch, Vorurteile und Diskriminierung besser zu bekämpfen. Microsoft baut seine Videospiele-Sparte Xbox deutlich um. Rund 3.200 Arbeitsplätze sollen wegfallen. Das entspricht etwa einem Fünftel der Stellen in dem Bereich. Nach Angaben des Unternehmens soll die Organisation verschlankt und die Zahl der Management-Ebenen deutlich reduziert werden. Außerdem trennt sich Microsoft von 4 Spieleentwicklerstudios.
1: Die Nachrichten wurden bereitgestellt von Radio Aktuell. 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
2: Die aktuellen Temperaturen in Köln-Bonn 30 Grad, in Hamburg 21, in Bremen 24, in Berlin und Dresden 19, in Frankfurt am Main 31, in Stuttgart 30, in München 27, in Erfurt 23 und in Münster 27 Grad. In den kommenden Stunden im Norden und Osten bei vielfach starker Bewölkung weiterhin etwas Regen. Sonst wechseln bis gering bewölkt, teils klar und trocken. Morgen im Norden und Osten bedeckt und regnerisch, in der Südwesthälfte heiter bis sonnig und meist trocken. Höchstwerte im Norden zwischen 18 und 24 Grad, sonst 24 bis 32 Grad, am Oberrhein bis 34 Grad.

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2: Jakob, ein Mann in der Bibel, mit allen Wassern gewaschen. Seinen Bruder hat er mal um dessen Erbe betrogen und muss nun vor ihm fliehen. Unterwegs, allein in der Wildnis, bricht die Nacht herein. In der Bibel steht, als die Sonne unterging, blieb er an dem Ort, wo er gerade war, um zu übernachten. Unter seinen Kopf legte er einen der Steine, die dort herumlagen. Im Traum sieht Jakob eine Leiter, die von der Erde bis in den Himmel reicht. Gott steht oben und hält ihm eine Standpauke, weil er so ein Halunke ist? Nein, Gott verheißt Jakob Landbesitz, viele Nachkommen und seinen Schutz. Jakob erwacht erschüttert und nennt den Ort Haus Gottes. Interessant, er hatte sich ja hingelegt, wo und wie er gerade war. Und genau dort ist Gott und bietet Veränderung an. Heute ist das nicht anders. Da, wo du bist, kannst du Gott begegnen.
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1: Die dunkelste Stunde ist dicht vor Tagesanbruch. Hudson Taylor. 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
1: Die stille Heiterkeit ist das glückliche Erbteil derer, die im Gefühl ihres Nichts alles als ein reines Geschenk Gottes betrachten. Hermann Heinrich Grafe.

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Vater unser im Himmel, geheiligt werde dein Name, dein Reich komme, dein Wille geschehe, wie im Himmel so auf Erden. Unser tägliches Brot gib uns heute und vergib uns unsere Schuld, wie auch wir vergeben unseren Schuldigern. Und führe uns nicht in Versuchung, sondern erlöse uns von dem Bösen. Denn dein ist das Reich und die Kraft und die Herrlichkeit in Ewigkeit.

0: Der Spruch des Tages. Wir befinden uns in grauer Vorzeit, irgendwo im Westjordanland. Hier ist ein Nomade namens Abram unterwegs. Abram hat einen direkten Draht zu Gott. Der hat ihm versprochen, wenn du dahin ziehst, wo ich es dir sage, werden deine Nachkommen zu meinem Volk. In der Bibel steht, bei Sonnenuntergang fiel Abram in einen tiefen Schlaf. Eine schreckliche Angst überkam ihn und dunkle Vorahnungen beunruhigten ihn sehr. Aber Gott bekräftigt sein Versprechen noch einmal und verrät Abram im Traum, wie das vonstatten gehen wird. Es wird hunderte Jahre dauern, aber Abrams Nachkommen werden nach Kanaan zurückkommen, wo sie hingehören. Ich lerne, den Seinen gibt's der Herr im Schlaf, aber nicht durch Schlaf. Abram muss weiterziehen, weiter vertrauen, sein Leben leben. Und das tut er auch, mit Gottes Hilfe.
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